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1: Ich bin Tine Klimach. Zur finanziellen Stabilisierung der Pflegeversicherung soll nach Plänen von Gesundheitsministerin Wagen ein Paket mit Ausgabenbremsen und zusätzlichen Einnahmen kommen. So sind Änderungen bei den Zuschlägen für Heimbewohner vorgesehen und höhere Beiträge für Versicherte ohne Kinder.
2: Die Zuzahlungen für die Versorgung in Pflegeheimen sollen langsamer ansteigen als bisher. Einsparziel 2,6 Milliarden Euro. Kinderlose sollen ab dem kommenden Jahr 0,1% mehr Beitrag zahlen. Außerdem geplant Einschränkungen bei der beitragsfreien Mitversicherung von Ehepartnern und eine höhere Einkommensgrenze, bis zu der Versicherungsbeiträge fällig werden. Aus Berlin, Thomas Thonfeld.
1: Vor dem Hintergrund stockender US-amerikanischer Vermittlungen hat sich der ukrainische Präsident Selenskyj in einem offenen Brief an den russischen Staatschef Putin gewandt und direkte Friedensgespräche angeboten. Die Staatsführer sollten die Schlüsselfragen selbst besprechen, hieß es in dem Schreiben. Kiew und Moskau als Ort für die Unterredungen schloss Selenskyj dabei aus. Als Antwort wiederholte der Kreml nur sein altes Angebot für Verhandlungen in Moskau. Der Tankrabatt geht in die zweite Halbzeit. Die befristete Steuersenkung auf Benzin und Diesel läuft Ende des Monats aus. Die Chefin des Verbraucherzentrale Bundesverbands, Ramona Popp, fordert deshalb weitere Entlastungen für private Haushalte.
3: Die Stromsteuer soll für alle Privathaushalte gesenkt werden. Das ist die Forderung der Verbraucherchefin. Das würde die Menschen dauerhaft entlasten und gleichzeitig die Abhängigkeit von fossilen Energien verringern, sagt sie. Union und SPD hatten eine solche Maßnahme im Koalitionsvertrag angekündigt, sie bisher aber nur für bestimmte Wirtschaftsbereiche umgesetzt. Laut einer Forsa-Umfrage hat eine große Mehrheit der Befragten ohnehin nicht das Gefühl, dass die bisherigen Maßnahmen ihren Alltag spürbar erleichtern. Zoe Tassovali, Redaktion.
1: In einem Prozess in Frankreich ist der in Deutschland bereits wegen dreifachen Kindsmords verurteilte sogenannte Maskenmann wegen eines weiteren Mordes zu lebenslanger Haft verurteilt worden. Das Gericht sprach den deutschen Serientäter Martin N. wegen des Mordes an dem damals 10-Jährigen schuldig. In Deutschland hatte er während fast 20 Jahren kleine Jungen missbraucht und drei von ihnen ermordet. Der Pädagoge war in Norddeutschland nachts maskiert an die Betten dutzender Opfer getreten.
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4: Eine Meldung von der B27 Balingen Richtung Villingen-Schwenningen zwischen Rottweil-Bernerfeld und Rottweil-Nord. B14, 2 Kilometer Stau, eine Viertelstunde Zeitverlust. 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
2: 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Dieses Mal gibt's eine Künstlerin aus Baden-Württemberg. Die Newcomerin Mele war bei uns. Und wer sie noch nicht kennt, hier ein kleiner Vorgeschmack.
3: Ich bin

0: sie schon immer Musikerin werden wollte, was hinter ihren Songs steckt und welchem Haus sie in Hogwarts angehören würde, das hört ihr hier. Hallo Mele.
1: Hallo.
0: Es freut mich, dich kennenzulernen. Und wusstest du schon immer, dass Musik dein Ding ist?
1: Wirklich, es ist so nice. Ich habe mir wurde die Frage letztens schon mal gestellt, da muss ich da richtig drüber nachdenken. Und ja, ich glaube schon. Also ich habe mein erstes Lied geschrieben, da war ich 3 Jahre alt, im Supermarkt.
0: Krass.
1: Das Lied hieß Überall kommen Rehe raus.
0: Kannst du dich noch dran erinnern? Kannst du dann noch eine Hook? Oder?
1: Ja, also das Lied hatte auch nur diese eine Zeile und es ging so. Überall kommen Rehe raus, überall kommen Rehe raus, überall kommen Rehe raus. Dann ist so da so. Überall kommen Rehe raus. So ging das Lied.
0: Sehr geil.
1: Und ja, mein Papa war dabei und er meinte, die Leute im Supermarkt waren total, also begeistert. Einfach Wahnsinn. Ja. Was für ein Talent, was für ein Kind.
0: Ja. Also ist es schon, also ich meine, mit so vielen Jahren kann ich mir das gar nicht vorstellen, was man da überhaupt auf die Idee kommt. Aber ich meine, wenn das auf jeden Fall der Plan war, hattest du aber irgendwas anderes noch in deinem Kopf, Plan B oder sowas? Also was wärst du geworden, wenn du jetzt nicht in der Musik gelandet wärst?
1: Voll, also es war so, eigentlich wollte ich immer zum Film, also ich wollte eigentlich immer Regie führen. Das war so, also schon, ich wollte irgendwie immer Mariah Carey sein auch, aber dann fand ich irgendwie Filme doch so, ne, ich hatte Bock, das irgendwie auch zu studieren oder so, da irgendwie Sachen zu machen und habe deswegen auch so Praktika gemacht. Ich war in Los Angeles mal für ein paar Monate und habe da auch ein Praktikum gemacht und so im Filmbereich. Und ja, dann habe ich mich irgendwie beworben, aber niemand wollte mich.
0: Oh.
1: Und dann habe ich gedacht, so, dann nicht, dann werde ich jetzt halt doch Sängerin. Das war dann so für mich die andere Möglichkeit. Und dann habe ich gedacht, gut, dann verfolge ich jetzt das. Und ich meine, ich bereue es überhaupt nicht. Es war die beste Entscheidung überhaupt. Aber ja, also so Film war eigentlich immer und ist auch immer noch eine Leidenschaft von mir. Und ich könnte mir auch vorstellen, ja, auch trotzdem noch im Film zu arbeiten irgendwie.
0: Ja, aber das klingt ja fast schon wie so ein Traum. Also wie so ein, ich will nicht sagen Mädchentraum, aber schon so ein bisschen, ja, ich möchte Schauspielerin werden, ich möchte Sängerin werden und was ist das geringere Übel?
1: Also es ist ein bisschen so. Also ich weiß auch noch, ich habe ja jetzt vor einigen Wochen meinen ersten Plattenvertrag unterschrieben bei Warner Music und ich habe das auch schon früher immer auch gespielt, so mit 8, 9 habe ich immer dann so kleine so Videos aufgenommen mit so einem Camcorder und halt so mich gefreut über meinen Plattenvertrag damals, was ich irgendwie ziemlich lustig. Das war so ein Full-Circle-Moment, als ich den dann unterschrieben habe und dachte so, voll schön. Aber ich habe auch, ja, ist mir jetzt nicht zugefallen. Also ich muss schon sagen, das war ein sehr anstrengender und auch steiniger Weg bis dahin, ja.
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3: Ich weiß ja, du bist also nicht ganz Stuttgarterin, aber du bist aus der Nähe von Stuttgart, aus Esslingen nämlich ursprünglich.
2: Ja.
3: Was ist denn dein Lieblingsplatz im Raum Stuttgart-Esslingen? Von mir aus auch Baden-Württemberg.
2: Oh. Okay, aber ich muss ja kurz überlegen. Also, nee, ich weiß das natürlich ganz genau. Also, mein Lieblingsplatz ist die Karlshöhe auf jeden Fall in Stuttgart. Da gibt's so einen Biergarten, wo man wirklich eine heftige Aussicht hat. Und immer wenn ich date, dann gehe ich auch immer mit meinen Dates dahin. Und dann sind die mal ganz beeindruckt. Das kann ich auf jeden Fall jedem empfehlen. Das macht Eindruck. Das ist, glaube ich, mein Lieblingsplatz. Und ich wohne halt direkt am Marienplatz im Stuttgarter Süden. Und da ist das einfach ein cooler Ort, finde ich. Also da ist was los irgendwie so, ja.
3: Ja, und was fehlt dir, wenn du nicht in der Heimat bist? Du hast ja auch gesagt, du warst viel unterwegs, ja.
2: Ja.
3: Und gibt es da irgendwas, was wo du sagst, hey, bin ich froh, wenn ich dann endlich wieder mal zurück bin?
2: Auf jeden Fall Maultaschen und meine Oma. Das sind zwei sehr wichtige Faktoren in meinem Leben, die zu meinem Glück einiges beitragen. Also ich muss wirklich sagen, ich habe richtig lang nicht in Stuttgart bzw. Baden-Württemberg gewohnt. Und also ich weiß nicht, ich mag das ganze Klima hier irgendwie. Ich mag auch die Mentalität. Ich finde es auch gut, so zum Runterkommen für mich, dass hier auch jeder so ein bisschen für sich ist irgendwie. Also ich mag das, dass es hier entschleunigt ist. Ich finde dafür, dass es eine Großstadt ist, ist es irgendwie, hat es trotzdem so ein Kleinstadt-Flair. Und das mag ich super gern. Und ich liebe Spätzle und Maultaschen, die ist einfach die Küche, die hält mich hier auch. Irgendwie Fischbrötchen, damit konnte ich nicht so viel anfangen. Ich will Kässpätzle essen und meine Oma sehen und mit ihr Rommi spielen und das so, das ist mein, so komme ich runter.
3: Ist das auch der Grund, warum du zurück nach Stuttgart gezogen bist?
2: Ja.
3: Ja?
2: Ja.
3: Ja,
2: ja, es war so, meine Familie und meine besten Freunde wohnen hier auch alle noch und das ist so, mir hat es voll gefehlt. Also ja, ich bin schon ein sehr heimatbezogener Mensch, ja.
3: Ich weiß jetzt nicht, ob die Frage redundant ist, aber was bedeutet für dich Heimat?
2: Ich glaube, es ist so ein, und das hatte ich super lang nicht. Ich habe auch einen Song geschrieben, der heißt Nach Hause, wo es auch darum geht, dass ich mich sehr rastlos gefühlt habe, viele Jahre lang. Und hier ist es das erste Mal wieder, seit einem Jahr wohne ich wieder hier, dass ich so ein, grundsätzlich ein Gefühl von so ein vorm Kaminsitzgefühl habe. Also so ein alles ist gut, so ein Frieden.
3: Ja.
2: Und den hatte ich richtig lang nicht. Und ich glaube, ja, ich fühle mich hier einfach sehr wohl. Ja.
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3: Deine Texte sind ja auch bekannt dafür, dass sie so lebensnah sind. Und ich würde auch sagen, ein bisschen Humor ist auch auf jeden Fall dabei. Und sehr viel Selbstironie ebenfalls. Wie schaffst du es, diese Elemente sozusagen in deine Songs zu bringen?
2: Boah, ich glaube einfach dadurch, boah, wie schaffe ich das?
3: Oder gibt's, ich stelle es mal anders, gibt es eine Routine bei dir beim Songwriting? Weil es geht ja immer in eine ähnliche Richtung, wo du sagst, okay, alles klar, ich mache mir morgens mal einen Kaffee und dann gehe ich eine Runde ins Bad und dann komme ich, keine Ahnung, und dann setze ich mich auf diesen Stuhl und dann fange ich an zu texten und ich mache ein Mindmap mit den und den und den Themen oder keine Ahnung, ich weiß es nicht. Also deswegen, jeder hat ja seine eigene Weise, wie er Songs schreibt. Aber gibt es eine Routine, wo du sagst, okay, das sind auf jeden Fall die Themen, die will ich ansprechen und die müssen in diesem Song rüberkommen. Also mache ich das so und so.
2: Mhm. Also ich glaube, es ist echt richtig unterschiedlich, aber bei mir ist es eigentlich nicht so. Also es gibt viele, viele Artists, die halt sich dann wirklich hinsetzen und dann überlegen die und dann brainstormen die erstmal und schreiben vielleicht erstmal so einen Fließtext oder so, keine Ahnung. Und bei mir ist es aber so, ich schreibe eigentlich nur Songs, wenn wirklich was raus muss. Das heißt, ich glaube, deswegen sind die Songs auch nah an mir dran und deswegen klingen die auch, oder ich hoffe, dass sie es tun, weil das ist auch mein Anspruch, halt ehrlich und irgendwie authentisch, weil ich sie wirklich nur dann schreibe, wenn ich schreiben muss. Also wenn es irgendwas gibt, was wirklich mir gerade sehr zu schaffen macht oder so. Und ich habe auch zwei meiner allerbesten Freunde, oder eigentlich meine zwei besten Freunde, kann man wirklich so sagen, mit denen schreibe ich auch sehr viel. Mhm. Also das ist dann oft so, dass ich irgendwie ein Thema habe und dann schreibe ich schon mal ein bisschen was und dann rufe ich die an und sage, hey, wir müssen uns treffen, wir müssen ins Studio, ich will diesen Song irgendwie jetzt mal, ich brauche es gerade, ich fühle es jetzt gerade. Und dann ist es echt super schön, weil ich mit denen sehr, sehr offen sein kann und halt voll ich selbst bin. Und da gibt es dann auch keine falsche Höflichkeit. Also da wird dann auch gesagt, das mag ich nicht, aber das ist genial. Also wir sind dann schon sehr ehrlich miteinander. Und das hilft mir, glaube ich, auch sehr, da halt so ehrlich zu sein wie möglich.
3: Mhm. Ja. Mhm. Ja, und du hast ja jetzt nicht, es geht ja nicht nur um deine Songtexte, die besonders sind, sondern auch die Musikrichtung, die du gewählt hast, die eigentlich sehr, sehr viele verschiedene Facetten hat, würde ich jetzt mal sagen. Magst du mal selber beschreiben, wie du sie definieren würdest? Also was für Einflüsse mit drin sind?
2: Also ich glaube, es ist schon deutsche Popmusik ist, aber früher waren es mehr Indie-Einflüsse und mittlerweile ist es auf jeden Fall mehr Hip-Hop-Einfluss. Mhm. Aber ich wollte eigentlich, also ich erinnere mich auch dran, ich wollte immer rappen. Also ich habe immer super viel Hip-Hop gehört, aber ich habe mich irgendwie nie so getraut. Ich dachte auch, ich kann das irgendwie nicht und so. Und dann habe ich jetzt erst im letzten Jahr so mich mal wirklich getraut und gesagt, so jetzt, ich mache das jetzt, ich rap jetzt auch. Mhm. Ich will das, ich möchte das machen. Und dann hat sich das richtig, richtig gut angefühlt und deswegen würde ich schon sagen, dass es gerade auf jeden Fall mehr auch in so eine Sprechgesangsrichtung irgendwie geht und ich mich da auch gerade sehr, sehr wohl fühle. Aber es stimmt auch, also ich probiere schon viel aus und mein Weg ist ja auch schon ein bisschen länger und dadurch habe ich, glaube ich, auch viel Unterschiedliches gemacht. Mhm. Ja.
3: Cool.
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3: Weil du gerade auch von deiner eigenen Tour gesprochen hast. Was war da anders? Also was war der Schritt zwischen diesem, okay, jetzt mal der Kleine Zeh ins Wasser und jetzt wird komplett reingesprungen und die Leute kommen wegen mir?
2: Das war ein absurdes Gefühl. Also es war wirklich, auch wenn es nur in Anführungszeichen 200 Leute waren, man muss ja auch erstmal, also krass, keine Ahnung, die kaufen sich ein Ticket, die geben Geld aus, die freuen sich so. Weißt du, also das ist so, auf Festivals zum Beispiel oder auch als Vorgruppe, da ist es ja ein bisschen mehr, ja, da kommen auch viele Leute, die kennen einen jetzt nicht und gucken sich's halt mal an oder so. Aber dann, wenn man da nur vor den 200 Fans, so ein weirdes Wort, 200 Fans spielt, ich sag's trotzdem einfach, ja, und die singen alles mit. Ab dem ersten Wort. Das ist schon, also da geht mir das Herz auf. Ich musste auch beim ersten Gig habe ich auch richtig geweint danach. Da war ich so richtig, also so richtig berührt irgendwie so.
3: Ja. War das dann auch dein größter Bühnenmoment, würdest du sagen? Oder gab es da noch einen anderen, der den toppen könnte?
2: Also, das war schon sehr besonders. Aber ich glaube, das Modular-Festival und das Southside letztes Jahr, das waren schon auch krasse. Also ich würde sagen, die drei Gigs sind alle in den Top 5. Mhm. Auf dem Southside war es halt so, das war mein erstes großes Festival und es war halt die kleinste Bühne und es war wirklich so, dass ich habe um 14.30 Uhr gespielt und ich habe um 14.25 Uhr aus so hinter der Bühne vorgelugt und es war niemand da und ich war so, oh Gott, das wird gleich so peinlich, da muss ich da hochgehen und irgendwie die Leute so, hey, kommt doch mal rüber, hört doch mal zu, ist voll cool und so. Und aber dann kam ich raus um 14.30 Uhr und es waren Leute da und die hatten richtig Bock und Plakate und irgendwie so, es war richtig süß.
3: Oh, voll goldig.
2: Ja, das war sehr, sehr schön.
3: Wie unterscheidet sich die Energie zwischen der Bühne, also dem Live-Spielen und dem Studio?
2: Oh, ich finde, also auf der Bühne ist ja alles so super intensiv. Also ich kann mich auch voll oft nicht mehr an die Auftritte erinnern. Also direkt danach ist es weg bei mir, weil man halt so unter Adrenalin, also so viel Adrenalin ist da und man ist so im Moment und auch auf der Bühne so, wenn mir irgendwas, mir sind sehr schnell Sachen peinlich. Und ich vergesse zum Beispiel auch super schnell meinen Text oder so. Ich lasse mich voll schnell aus dem Konzept bringen. Und auf der Bühne rette ich das manchmal auf eine Art, wo ich danach denke, wo kam das denn her in dem Moment? Dann ist man ganz überrascht, weil in dem Adrenalin-Ding, da entfesselt man so Kräfte, von denen man nicht wusste, dass man sie hat. Und im Studio ist es eher so, ich weiß nicht, es ist dann eher so gemütlich. Es geht dann auch so ein bisschen um so essentielle Dinge. Es wird viel einfach gesprochen. Also ich würde sagen, es ist halt nicht dieser Rush. Und live spielen ist schon dieser Rush, was es halt auch so intensiv macht. Ich würde sagen, im Studio sein ist so eine Langzeitbeziehung und auf der Bühne sein ist so eine Affäre vom Gefühl.
3: Okay, okay.
2: Ja.
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3: Kommen wir mal zu deinem neuen Song. Der ist noch nicht draußen, aber wir freuen uns natürlich extrem drauf. Aber und wir durften ja schon ein bisschen was reinhören.
2: Mhm.
3: Und wer es noch nicht gehört hat, der kann auf TikTok nämlich nach Speed Bumps ganz normal.
2: Genau, ja.
3: Genau. Um was geht's in dem Song?
2: Es geht theoretisch einfach ums schnelle Autofahren. Mhm. Die Message, es war so, dass ich hatte eine Session in Berlin.
3: Mhm.
2: Und in Berlin ist ja so, hier darfst du 10 fahren, dann darfst du wieder 180 fahren, gefühlt. Also es ändert sich wirklich alle 2 Meter irgendwie und ich war so komplett verwirrt. Und ich dachte, weil das war so ein bisschen, ich kam gerade so von so einer Form Art Landstraße irgendwie und da durfte man 60 fahren. Und ich war halt der festen Überzeugung, dass ich immer noch 60 fahren darf. Und dann wurde ich so gottlos geblitzt. Das war eine 30er-Zone nämlich.
3: Oh.
2: Ja, erstmal einen Monat Lappen weg, auf jeden Fall schön 300 Euro Geblech dafür. Aber Foto ist gut. Und dann war das so, dass ich dann in die Session kam und halt total schlechte Laune hatte, weil ich wusste, okay, das geht nicht gut für mich aus. Also da kann ich nichts machen. Das ist blöd. Und dann habe ich mich darüber so aufgeregt, dass ich dachte, so, und jetzt, aber die 200, 300 Euro, die ich da jetzt verloren habe, die wandeln wir jetzt um in einen Song. Da muss das Geld, muss ich wieder reinholen. Und dann haben wir halt einen Song geschrieben über schnelles Autofahren mit so, auch so relativ vielen so Metaphern und so. Also es ist jetzt eher so ein, es ist eher ein Fun-Song und ich habe den ja auch mit ein paar Freunden von mir gemacht, mit den Boys von Otipendia, vor allem mit Chani und ja, ich glaube, das ist einfach ein Song, der macht so Bock.
3: Und wie war, also ich habe ja schon gesagt, du hast ein bisschen Pre-Release sozusagen, ein Part davon auf TikTok gezeigt. Wie waren da die Reaktionen?
2: Oh, ich sag's dir ganz ehrlich, also TikTok läuft nicht so gut bei mir. Ich bin eher, Insta ist eher meine Plattform. Mhm. Auf TikTok muss ich mich noch so ein bisschen zurechtfinden. Ich weiß auch nicht, es stresst mich voll.
3: Ich finde
2: Social Media ganz schlimm, ehrlich. Also ich kann's auch nicht so richtig. Ich muss mich da wirklich richtig auch dazu, oft muss ich mich so für TikTok-Videos auch richtig zwingen, weil es mir einfach ehrlich gesagt gar keinen Spaß macht und ich bin auch so, ich bin einfach eine, es weiß nicht, Blödling oder abgehoben, aber ich bin Künstlerin, ich bin Musikerin und ich bin keine Influencerin.
3: Ja.
2: Und ich habe immer so das Gefühl, dass man ein bisschen dazu gezwungen wird, halt mehr zu influencen, als man eigentlich würde. Mhm. Weil manchmal habe ich schon Ideen und dann habe ich da auch Bock drauf und so, aber wenn man so weiß, okay, ich muss jetzt eigentlich 7 TikToks pro Tag machen, damit ich irgendwie viral gehe, dann muss ich die dann und dann posten, am besten grelle Farben, damit die Leute noch ein bisschen länger dranbleiben, aber auf gar keinen Fall länger als 7 Sekunden, da wird man einfach verrückt.
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2: Mele. Welche Ziele hast du? Ich meine, du stehst ja schon am Anfang, du hast schon viel erreicht, aber du hast bestimmt Ziele. Was sind deine Träume, die du erfüllen willst in deinem musikalischen Leben?
3: Mein größter Traum ist es echt, eine Tour zu spielen, wo in jeder Stadt 1000 Leute. Das ist sowas, wo ich sage, das ist auch nicht unrealistisch, aber es ist jetzt auch nicht, ich bin da noch nicht. Das ist auf jeden Fall ein Traum von mir. Und auf jeden Fall mir das so weit aufzubauen, da fand ich Großstadtgeflüster auch eine große Inspiration, weil die machen schon so lange Musik und ich glaube, die können das auch für immer machen, weil sie sich einfach so eine Fanbase erarbeitet haben. Die werden auch in 15 Jahren noch zu deren Konzerten kommen.
2: Ja.
3: Und das finde ich sehr erstrebenswert, ja. Mhm. Also da geht es mir gar nicht so, also ich habe jetzt gar nicht so ein, oh, ich brauche die goldene an der Wand oder so. Ich meine, würde ich nehmen. Aber es geht mir echt eher so um den Live-Gedanken, weil das ist einfach, das ist, warum ich Musik mache. Ich mache es für live und auch so, ich möchte irgendwie mit den Menschen, mit denen ich Musik mache, einfach auch mal so einen richtig geilen, so eine Villa mir mieten und dann so für einen Monat da sein mit denen und einfach schreiben und uns gut gehen lassen. So, das sind auf jeden Fall so Träume von mir. Ja, also einfach, dass ich mir so weit was aufbauen kann, was Organisches aufbauen kann, was auch nachhaltig ist, dass ich das einfach für immer machen kann und dass für immer Leute meine Musik hören und mir so treu bleiben. Mhm. Also ich strebe jetzt gar nicht nach dem kurzen High, sondern halt wirklich nach
2: Beständigkeit.
3: Nach einer richtigen Basis so. Mhm. Ja.
2: Jetzt habe ich gerade den Faden verloren. Das hat mich gerade ganz durcheinander gebracht.
3: Das ist geil, dass du hast gerade Faden gesagt, als ich gesehen habe, dass bei meiner Hose ein Faden absteht. Das war wirklich, das war jetzt irgendwie Gedankenübertragung.
2: Also wir viben anscheinend.
3: Ja. Ich habe ihn gefunden, gerade an meiner Hose, du hast deinen verloren. Perfekt.
2: Was bedeutet für dich Radio?
3: Was bedeutet für mich Radio? Oh, das ist aber schwierig. Also ich höre schon eigentlich ganz gern Radio, muss ich sagen. Mhm. Also ich bin jetzt, ich weiß so in meiner Generation, so würde ich sagen, ist eher so Spotify so big halt oder YouTube so irgendwie so, wenn es um Mucke geht. Und aber ich höre schon auch gern Radio. Aber für mich bedeutet Radio auf jeden Fall, verbinde ich das auch ein bisschen mit Arbeit, weil ich ja auch in dem Bereich gearbeitet habe. Mhm. Aber sonst würde ich schon sagen, dass es für mich auch eine Leichtigkeit hat. Mhm. Also wenn ich mir so Radio wünschen könnte, dann wäre das auf jeden Fall so eine Mischung aus so einem Late-Night-Talk über irgendwelche coolen Themen, wo Leute anrufen. Mhm. Und
2: so Domian-mäßig?
3: Ja, genau, so Domian-mäßig. Man kann es ja auch nicht anders sagen. Das war einfach legendary. Sowas hätte ich gern und dann noch so ein bisschen gute Musik zwischendurch. Ich glaube, das wäre für mich so Radio.
2: Okay, dann komme ich schon zur letzten Frage. Ich meine, wir haben auch echt nicht kurz gequatscht. Gibt es irgendeine Frage, die dir noch nie jemand gestellt hat, die du aber schon immer beantworten wolltest?
3: In welchem Harry Potter Haus bist du? Das hätte ich jetzt gerne mal, dass mich das mal jemand fragt.
2: Okay, in welchem wärst du gerne?
3: Okay, also die Frage jetzt natürlich ausführlich. Laut Test bin ich Gryffindor, aber ich glaube ja, dass

0: Geschichte.
1: Und ja, ich wollte es einfach einmal sagen, so die Message nach außen tragen. Leute, Slytherin, das sind nicht die Bösen. Ja, gut, das war mir nochmal wichtig.
2: Sehr, sehr geil. Mele, es hat mich unheimlich gefreut, dich kennenzulernen.
1: Mich auch.
2: Und keine Ahnung, ich habe unheimlich gevibed mit dir. Es hat mich mega gefreut, ehrlich. Ich hoffe, wir sehen uns irgendwann bald wieder.
1: Das fände ich sehr schön.
2: Quatschen auf jeden Fall nochmal.
1: Das machen wir. Ich komme gern nochmal.
2: Und und auf jeden Fall ganz, ganz viel Erfolg von meiner Seite für deine Musik und
1: Dankeschön.
2: Für deine Pläne, die du dir vorgestellt hast.
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1: Ich bin Tine Klimach. Kreml-Chef Putin hat die Warnungen vor einem womöglich baldigen Angriff Moskaus auf ein NATO-Land als Unsinn zurückgewiesen. Es sei eine bewusste Provokation, sagte Putin bei einem Treffen mit Vertretern großer internationaler Nachrichtenagenturen.
2: Putin warf dem Westen Desinformation vor, es gehe nur darum, vor den Bürgern höhere Verteidigungsausgaben zu rechtfertigen. Klar ist aber auch, dass Putin mit seinem Angriffskrieg gegen die Ukraine jedwedes Vertrauen im Westen verspielt hat. Bei dem Treffen hier in St. Petersburg mit Journalisten kritisierte er vor allem Deutschland für seine Waffenlieferungen an die Ukraine. Und er lobte die AfD, deren Vertreter sich hier beim Wirtschaftsforum für eine Wiederaufnahme von Gaslieferungen an Deutschland einsetzen. Putin sagte, dass Russland sofort wieder liefern könne. Aus St. Petersburg, Ulf Mauder.
1: Unionsfraktionschef Jens Spahn hat Gesundheitsministerin Wagen gegen Kritik an ihren Plänen zur finanziellen Stabilisierung der Pflegeversicherung verteidigt. Es sei ein notwendiger Schritt, sagte Spahn im ARD-Interview der Woche. Pflegeversicherung wie Krankenversicherung seien schlicht pleite. Nach den neuen Gesetzesplänen müssen sich Heimbewohner, Gutverdiener und Menschen ohne Kinder auf Mehrbelastungen einstellen. Sozialverbände kritisieren die Pläne scharf. Mit Streiks im Einzelhandel will die Gewerkschaft Verdi auch heute Druck in den laufenden Tarifverhandlungen machen. In verschiedenen Städten wie Berlin, Erfurt, Ingolstadt oder Saarbrücken sind Kundgebungen geplant. Für Kunden erwartet der Handelsverband keine großen Auswirkungen.
3: Ein Kompromiss im Tarifstreit ist weiter nicht in Sicht. Verdi fordert 7% mehr Geld für die Beschäftigten im Handel. Die Angebote der Arbeitgeber liegen noch deutlich darunter, auch wegen längerer Laufzeiten. Die Gewerkschaft spricht von einer Frechheit, zumal es den Konzern wirtschaftlich hervorragend gehe. Viele Beschäftigte wüssten aber gar nicht mehr, wie sie ihr tägliches Leben finanzieren sollen. Vor allem auch im Einzelhandel, wo besonders viele in Teilzeit arbeiten. Aus Berlin, Thomas Brockt.
1: Die Obduktion des als Temi bekannten Buckelwals auf dem Strand der dänischen Insel Anholt ist in den späten Abendstunden beendet worden. Eine klare Todesursache konnte das Expertenteam bei den Untersuchungen zunächst nicht feststellen. Etwa eine Verletzung sei nicht zu erkennen gewesen, hieß es. Klar ist nun auch, dass das Tier, wie bereits vermutet, ein Weibchen ist. Die Ergebnisse der entnommenen Proben werden erst in ein paar Monaten erwartet.
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4: Uns liegen derzeit keine Meldungen vor. Alle aktuellen Staus und Blitzer findet ihr jederzeit auf antenne1.de oder ganz bequem in unserer Antenne 1 App.
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1: Ich bin Tine Klimach. Die gesetzliche Pflegeversicherung steckt in chronischen Finanznöten. Bundesgesundheitsministerin Nina Wagen will das System stabilisieren. Jetzt liegt ein Reformkonzept auf dem Tisch. Heimbewohner, Gutverdiener und Menschen ohne Kinder müssen sich auf Mehrbelastungen einstellen. Gesundheitsministerin Wagen verteidigte die Pflegepläne.
2: Wir haben jetzt einen Gesetzentwurf vorgelegt, der zum einen dafür sorgt, dass die Finanzen wieder stabilisiert werden, der aber zum anderen, das ist mir auch wichtig, dafür sorgt, dass sich die Versorgung für die Menschen auch verbessert.
1: Das neue Konzept zur Pflegeversicherung soll bis zur Sommerpause ins Kabinett kommen. Bisher konnte keine Waffenruhe im Libanon Frieden zwischen Israel und der Hisbollah schaffen. Jetzt hat die Hisbollah einen neuen Anlauf zurückgewiesen. Deren Chef lehnte vor allem Forderungen nach einer Entwaffnung ab.
3: Die Hisbollah habe niemanden zugesagt, auf Widerstand oder Vergeltung zu verzichten. So drückte sich ihr Generalsekretär aus. Solange die Angriffe Israels anhielten, werde die Organisation ihre militärischen Aktionen fortsetzen. Die jüngste Vereinbarung wurde zwischen Israel und dem Libanon getroffen, ohne Beteiligung der Hisbollah. Demnach soll die Miliz ihre Angriffe auf Israel einstellen und sich aus dem Südlibanon zurückziehen. Die Hisbollah will einer Waffenruhe erst zustimmen, wenn die israelischen Angriffe eingestellt werden. Bereits seit dem Morgen kam es im Libanon erneut zu mehreren Angriffen. Aus Beirut, Amira Rajab.
1: Beim Internationalen Wirtschaftsforum in St. Petersburg hat der russische Präsident Putin eine Pressekonferenz für ausländische Nachrichtenagenturen gegeben. In seinen Antworten zeigt er sich für seinen Krieg gegen die Ukraine weiter siegesgewiss. Parallel dazu hat ihm der ukrainische Präsident Selenskyj in einem offenen Brief direkte Friedensgespräche in einem Drittstaat angeboten. Als Antwort wiederholte der Kreml nur sein altes Angebot für Verhandlungen in Moskau. Die Entertainer Joko Winterscheid und Klaas Häufer-Umlauf haben ihre freie Sendezeit bei ProSieben genutzt, den Alltag an der ukrainischen Front aus Sicht Betroffener zu dokumentieren. Die eigentlich geplanten 15 Minuten Sendezeit, die die beiden bei ihrem Haussender ProSieben in einer Spielshow gewonnen hatten, wurden am Abend für den Film Joko und Klaas Live – Don't Look Back Away auf mehr als 3 Stunden verlängert. 6 Menschen, darunter ein Evakuierungshelfer und ein Polizist, erzählen und zeigen das Grauen des mittlerweile mehr als 1500 Tage dauernden Krieges.
4: 1:58 der Hitradio Antenne 1 Verkehr, damit ihr gut ankommt. Und da gibt's aktuell nur eine einzige Meldung von der A81. Heilbronn Richtung Stuttgart. Zwischen Heilbronn unter Gruppenbach und Mundelsheim ist 1 Kilometer Stau, da braucht ihr 10 Minuten länger. Vorsicht bitte, das Stauende liegt hinter einer Kurve, da ist die komplette Richtungsfahrbahn wegen einer Unfallaufnahme gesperrt. Falls ihr sonst noch was gesehen habt, Staus oder Blitzer, dann meldet es gerne telefonisch oder einfach per WhatsApp an 08000 75 7000 oder ganz einfach über die Antenne 1 App. Gute Fahrt!
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4: 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Und mit Julian, schönen guten Morgen. Bei den Socials werden gerade Fotos gepostet, hinter denen was ganz anderes steckt, als man eigentlich denkt. Mehr darüber erfahrt ihr in Was geht ab im Netz in den nächsten 12 Minuten. Und jetzt ziehen wir erstmal gemeinsam die Augenlider nach oben mit Alex Warren und Fever Dream.
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1: Guten Morgen.
2: Was geht ab im Netz?
1: Unser Wachmacher-Azubi Tom hat sich im Netz schlau gemacht. Was geht denn gerade so ab?
3: Genau, es gibt gerade einen absoluten Trend bei den Socials. Also es sind Karussellposts mit mehreren Bildern.
1: Das müssen wir kurz erklären. Das sind diese Bilder mit mehreren Slides, ne? Das nennt man Karussellposts.
3: Okay, ja. Genau, und da posten nämlich Promis und Influencer, aber auch Normalos, Bilder von Momenten aus den letzten Jahren. Da sehen sie zum Beispiel sehr glücklich oder sehr befreit aus. Aber hinter den Bildern steckt meist oft eine andere Wahrheit. Und die Wahrheit wird mit einem Text auf dem Bild gezeigt. Heißt, ihr seht das Bild, die Person isst zum Beispiel Eis und ist am Kichern. Aber da stand dann zum Beispiel, habe mich hier zu dick und zu hässlich gefühlt, by the way.
1: Ah, okay, verstehe ich.
3: Oder auch, hatte zu der Zeit schweren Liebeskummer, by the way. Also dieser Trend macht deutlich, dass Bilder auf den Socials oft nicht das ausdrücken, was gerade in einem vorgeht.
4: Cool.
3: Und ich finde den Trend geil, weil es macht Promis realer und es zeigt auch, dass bei denen nicht immer alles glatt läuft.
1: Ist mega. Und man lernt ein bisschen was von den Leuten wirklich persönlich
4: kennen.
1: Ja, sehr cooles Teil.

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1: Und ihr sprengt gerade unser WhatsApp, Leute. Es ist wirklich, ihr schickt so viel rein zu den peinlichsten Autoaufklebern, unser Thema heute Morgen. Ihr kommt zum Beispiel sowas rum wie Drängel nicht oder überholen auf eigene Gefahr. Noch besser, mein Highlight heute bis jetzt, Familienkutsche. Als ob dich das berechtigt, dann besonders beschissen zu fahren.
0: Oder Tussi on Tour oder so, finde ich auch geil.
1: Armin aus Urbach hat sich auch noch gemeldet.
2: Zwei große Red Flags, wie man es heutzutage sagt. Oh. Und zwar ist das einmal der Aufkleber mit Stauanfang oder der allerschlimmste, du bist zwar schneller als ich, aber ich fahre vor dir. Die zwei Aufkleber, da merkt man eigentlich schon, mit welcher Intention die Leute am Straßenverkehr teilnehmen.
1: Ja, da wird gleich mal gebremst. Das bei Tempo 120 auf der linken Spur.
0: Weißt du, was mir gerade auch noch einfällt? Da gibt es ja auch noch die Leute, die hinten auf der Heckscheibe ihren eigenen Instagram-Namen draufgeklebt
1: unangenehm.
0: Haben. Ist bei uns im Haus ja auch der Fall. Zum Beispiel macht es unser lieber Kollege Paddy, ja, der hat hinten drauf It's Patrick Seidel draufsteht.
1: Was genau soll das bringen?
0: Kann ich dir nicht genau sagen, Julian, aber ich glaube, es bringt anscheinend nichts, weil Single ist er ja immer noch.

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0: 3 Minuten vor 5:30, der Hitradio Antenne 1 Verkehr, damit ihr gut ankommt. Und da sieht es sehr gut aus aktuell. Es gibt nur eine einzige Meldung von der A81 Heilbronn Richtung Stuttgart. Hier zwischen Ilsfeld und Mundelsheim. Da gab es einen Unfall, da läuft aktuell die Unfallaufnahme. Die Richtungsfahrbahn ist deswegen gesperrt. Das Stauende liegt in der Kurve, da bitte besonders vorsichtig fahren. Und da habt ihr einen Kilometer Stau, so gute 15 Minuten länger. Danke an Sven fürs Melden. Das war's schon. Falls ihr sonst noch was gesehen habt, ganz egal ob Staus oder Blitzer, dann meldet es gerne telefonisch oder gerne auch einfach per WhatsApp an die 08000 75 7000 oder ganz einfach über die Antenne 1 App. Gute Fahrt!
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0: Ihr hört die Wachmacher. Schönen guten Morgen, hier ist Hitradio Antenne 1.
1: Und ihr entscheidet bei uns, welche Hits laufen. Jeden Sonntag von 10 bis 12 Uhr in unserer Hitradio Antenne 1 Top 30 Chartshow. Und Head Off ist unsere Kollegin Mira. Du, sag mal, wie hot geht's denn her da oben an der Spitze?
2: Also da gibt's gerade wirklich so ein richtiges Kopf-an-Kopf-Rennen. Am Montag war Bibi Rexha mit New Religion ganz vorne. Am Dienstag war es Michael Schulte mit 5 AM. Und jetzt gerade, ich habe nochmal geschaut, ist es Holly Humberstone mit To Love Somebody. Sind aber auch wirklich alles drei einfach mega geile Hits.
1: Ja, übel verdient. Alle oben, finde ich. Was ist denn für dich die absolute Überraschung im Ranking? Mhm.
2: Ja, und zwar Alex Warren mit Fever Dream. Der hat vor ein paar Wochen schon mal ganz vorne mitgespielt und ist dann auf einmal, sorry, dass ich das jetzt so sage, aber total abgekackt. Keine Ahnung wieso, aber irgendwie haben nicht mehr so viele Leute für ihn gewotet. Jetzt gerade geht er aber wieder richtig steil. Stand heute ist auf Platz 5. Aber, das heißt ja jetzt noch nicht so viel, bis Sonntag um 10 Uhr ist unser Hitradio Antenne 1 Chartshow-Wahlbüro auf antenne1.de ja noch für jede Stimme offen.
1: Also stimmt doch schnell vor euren Favoriten. Das geht bei uns auf antenne1.de und das finale Ranking gibt's dann am Sonntag hier bei Hitradio Antenne 1.

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1: Als nächstes probiert ihr Glück Sarah aus Golfelden. Guten Morgen.
2: Morgen.
3: Hallo, guten Morgen.
1: Hallo, grüß dich. Du hast heute eine ziemlich tricky Aufgabe, denn aktuell haben wir Max aus Affalterbach mit 4 Punkten und auch Rike aus Pfullingen mit 4 Punkten. Die sind aktuell Spitzenreiter. Jetzt geht's darum, wenn du 5 Punkte heute packst, dann bist du unsere Wochensiegerin.
3: Ja, mal schauen.
2: Das kriegen wir hin.
1: Denke ich doch auch. Du spielst nämlich mit Julian. Der haut dir so viele Begriffe wie möglich um die Ohren und du versuchst, so viele wie möglich zu erraten. Und ich mache heute Schiri. Das heißt, wenn Julian irgendwas sagt, was er nicht sagen darf, dann fange ich erstmal an zu quieken.
3: Okay.
1: Dann starten deine 60 Sekunden genau jetzt.
2: Okay, ich nehme mal die erste Karte. Also, das ist aus ganz viel Stahl in einer französischen Stadt, der Hauptstadt.
3: Eiffelturm.
2: Ja, genau. Wenn man sehr, sehr viel auf dem Konto hat, dann ist man
3: reich.
2: Ein anderes Geld. Wort dafür, ja. Eine bestimmte Zahl. Ja. So, nächstes. Wenn man. Das ist so ein neumodisches Ding, dass man sich immer um sich selbst kümmert. Ein englischer Begriff dafür. Also geh mal in die Richtung von so Influencern, die immer sagen so, ich kümmere mich so um mich selber. Und das hat einen ganz bestimmten Namen. Selfcare, genau. Einen kriegen wir noch hin. Der ist, das ist so ein Riesenmonster mit einem Esel und in so einem Film.
1: Hi. Was hast du gesagt?
3: Nee, ich weiß es nicht. Monster im Film. Tut mir leid.
2: Es ist auch eigentlich kein Monster. Es wäre Shrek gewesen. Aber ich glaube, es ist kein Monster. Der ist eigentlich ganz lieb.
1: Hey Sarah, du hast gemeinsam mit Julian 3 Punkte klargemacht. Gar nicht schlecht.
3: Ja.
1: Leider für den Wochensieg hat es nicht gereicht, aber trotzdem vielen lieben Dank fürs Mitzocken dir.
3: Ja, hat Spaß gemacht.
1: Das heißt, wir haben eine Doppelspitze. Herzlichen Glückwunsch an Max aus Affalterbach und an Rike aus Pfullingen. Die haben sich nämlich mit 4 Punkten den Wochensieg geholt. Gratulation! Und für euch heißt es jetzt, ihr meldet euch an auf antenne1.de und dann seid ihr unser nächster Kandidat.
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0: bekannt geworden, unter anderem mit Skateboard-Videos. Jetzt wird er aber für seine Musik gefeiert. Alex Warren. Geht's gleich hier mit Ordinary. Und das ist der eine Weg, berühmt zu werden. Der andere wäre, geht einfach in eine Castingshow und macht so wie Leonie. Die gibt's mit Don't Worry. Das sind die besten Hits von heute. Gleich hier nach den News ab 6 bei Radio Antenne 1.
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10: 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Das Wetter heute ein Mix aus Sonne und Wolken. Zwischenzeitlich kann es über den Mittag mal so ein bisschen tröpfeln, ansonsten bleibt es aber trocken. Bei euch in Beilstein, an der Burg Hohenbeilstein 12 Grad, in Ochsenhausen haben wir 10, in Ditzingen auch 12 Grad. 22 Grad, die sind heute noch drin. Das Wochenende wird dann eher durchwachsen. Sonne und Wolken im Mix und immer mal wieder ein paar Regenschauer. Es ist 5 vor 6 und jetzt das Wichtigste mit Lena Schaffer.
11: Schönen guten Morgen.
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11: Morgen ist der Tag der Organspende und auch bei uns in Baden-Württemberg ist das Thema präsent. Seit Montag sind über Kreuzspenden und das anonyme Spenden erlaubt, mit dem Ziel, mehr Spenderorgane zu erhalten. In Baden-Württemberg fehlen aktuell 885 Organe. Doch warum das mehr als nur eine Zahl ist, hat uns Baden-Württembergs Sozial- und Gesundheitsminister Oliver Hildenbrand gesagt.
13: Es geht um Menschen und um ganz konkrete Schicksale. Und das zeigt mir einfach, dass der Tag der Organspende weiterhin sehr wichtig ist. Aufklärung schafft Vertrauen. Wissen ist die Voraussetzung für informierte Entscheidungen. Und deshalb ist dieser Tag so wichtig und deshalb ist es so wichtig, dass wir über das Thema reden.
11: Beim Internationalen Wirtschaftsforum in St. Petersburg hat der russische Präsident Putin eine Pressekonferenz für ausländische Nachrichtenagenturen gegeben. Dabei hat er sich siegesgewiss für seinen Krieg gegen die Ukraine gezeigt. Parallel dazu hat ihm der ukrainische Präsident Selenskyj in einem offenen Brief direkte Friedensgespräche in einem Drittstaat angeboten. Als Antwort wiederholte der Kreml nur sein altes Angebot für Verhandlungen in Moskau. Heute muss Putin in seiner Rede Lösungen für die aufgestauten Probleme in seinem eigenen Land aufzeigen. Die Pläne von Bundesgesundheitsministerin Wagen zur Stabilisierung der Pflegeversicherung stoßen weiter auf Kritik. Der grünen Gesundheitsexperte Dahmen hat zum Beispiel deutlich gemacht, dass der größte Sparposten darin bestehe, den Zugang zu Pflegeleistungen einzuschränken. Auch der Präsident des Deutschen Städtetags Jung ist mit dem Entwurf nicht zufrieden. So dürfe dieser niemals den Bundestag passieren, sagte er den Zeitungen der Funke Mediengruppe. Viele Menschen hat Buckelwald Timmy die letzten Wochen beschäftigt. Jetzt wurde der Wal bis gestern am späten Abend obduziert. Klar ist nun, der Wal mit dem männlichen Namen ist, wie vermutet, ein Weibchen und eine klare Todesursache konnte erstmal nicht festgestellt werden. Die Ergebnisse der Proben werden erst in den kommenden Monaten erwartet. Die Container mit den Überresten des Tiers sollen erst in den kommenden Tagen abgeholt werden.
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0: Und da starten wir auf der A6 Nürnberg Richtung Heilbronn. Hier zwischen Neuenstein und Öhringen liegen Gegenstände auf der Fahrbahn. Da bitte vorsichtig fahren. Und dann gibt's heute Morgen ein großes Problem auf der A81 Heilbronn Richtung Stuttgart. Hier zwischen Heilbronn unter Gruppenbach und Pleidelsheim braucht ihr 40 Minuten länger. Da ist die Richtungsfahrbahn wegen der Unfallaufnahme gesperrt. Da bitte aufpassen, das Stauende liegt in einer Kurve. Ansonsten kommt ihr aber gut durch. Wenn ihr sonst noch was gesehen habt, ganz egal ob Staus oder Blitzer, dann meldet's gern telefonisch oder per WhatsApp an die 08000. 75 7000 oder ganz einfach über die Antenne 1 App. Gute Fahrt!
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10: 1. Einen wunderschönen Freitag
0: Morgen.
10: Euch. Jonas aus Sinsheim, der hat gleich die nächsten Hitverhörer für uns. Der hört nämlich in einem englischen Song was komplett Deutsches. Und was das mit einer bösen Unterstellung zu tun hat, das verrät er uns selbst hier in 7 Minuten.
0: Jetzt begleiten wir euch erstmal beim Zähneputzen gemeinsam mit Leonie und Don't Worry.
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1: Das kennt jeder von uns, ne? Einen englischen oder einen anderen fremdsprachigen Song, den hören wir und dann denken wir auf einmal, hä, da kam doch gerade was Deutsches vor. Kann ja aber gar nicht sein. Und genau die Dinger suchen wir. Das sind unsere Hitverhörer. Wer hat denn heute so einen Teil für uns?
2: Hi, hier ist der Jonas aus Sinsheim.
3: Hey.
1: Grüß dich. Mensch, sag mal, bei welchem Hit hast du dich denn so richtig verhört?
2: Bei In My Head von Jason Derulo.
1: Ach, cooles Teil, das ist der hier. Mega. Ja, also, und was hast du da genau gehört? Da sind wir jetzt mal gespannt.
2: Ich höre tatsächlich bei einer Minute immer, du bist kriminell.
1: Wow, okay, das müssen wir uns anhören.
3: Was soll das sein?
1: Warte mal ganz kurz, ich spule hin. So, das hier jetzt. Geil, ja.
3: Wow.
1: Den brauche ich unbedingt nochmal.
3: Ja.
1: Vielen Dank, mein Lieber. Das hat definitiv Spaß gemacht.
2: Hat mich auch gefreut. Ich wünsche euch was. Vielen Dank.
1: Kriminell, illegal, scheißegal, ist auch wurscht. Hauptsache, ihr schickt es uns durch. Wir freuen

0: 6.11 Uhr, schönen guten Morgen, hier ist Hitradio Antenne 1.
1: Guten Morgen und Leute, today is the day.
0: Taylor
1: Swift hat wieder geliefert und einen neuen Song rausgehauen. Den Titelsong von Toy Story 5 wurde ja wirklich mit riesem Tamtam angekündigt. Es wurden Haufen Easter Eggs irgendwo versteckt, Albumcover geändert, irgendwelche Plakate aufgehangen und so weiter. Dann wurde diese Woche ja auch der Name bekannt gegeben. So, jetzt Achtung, es ist kompliziert. I knew it, I knew you.
0: Ha, so mal, nämlich.
1: Stimmt, ja. Ich bin sehr gespannt, wie sie den nachher singt. Wir wissen ja, immer wenn sie was Neues raushaut, dann hängt die halbe Welt irgendwie morgens am Handy und versucht das zu checken. Das könnt ihr euch heute sparen, weil wir spielen das gleich bei euch. Der Song feiert Radiopremiere um kurz nach 7 hier in der Show.
0: Einfach geil. Und jemand, der sie genauso am Himmelt wie wir, ist der hier, der Typ. Und zwar Alex Warren. Den hören wir jetzt mit Ordinary. Einer der besten Hits von heute. Hier jetzt bei Hitradio Antenne 1. Kommt gut raus.
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0: 20 nach 6. Schönen guten Morgen. Hier ist Hitradio Antenne 1 für euch.
1: Und gutes Durchhalten an alle, die heute keinen Brückentag haben und zur Arbeit müssen. Wir wissen, wovon wir sprechen.
0: Wir schaffen das.
1: Genau. Und für uns alle gibt's gleich Handtracks mit Golden. Durchhalte-Soundtrack. Einer der besten Hits von heute bei Hitradio Antenne 1.
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0: 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Das Wetter ist heute so ein Mix aus Sonne und Wolken. Zwischenzeitlich kann es über den Mittag hin ein bisschen vor sich hin tröpfeln. Ansonsten bleibt es aber weitestgehend trocken. Bei euch in Wolfach an der Dorotheenhütte aktuell 11 Grad gemessen. Ebenfalls in Heidenheim an der Brenz. Bei euch in Pfullendorf, da haben wir 10 Grad. Bis zu 22 Grad, die sind heute noch drin. Das Wochenende wird dann wieder eher durchwachsen. Sonne und Wolken im Mix und immer mal wieder so ein paar kleine Regenschauer. Es ist 6:35 und jetzt das News-Update mit Lena Schaff.
13: Guten Morgen. Viele Städte und Gemeinden in Baden-Württemberg erwarten laut einer Umfrage des Gemeindetags Baden-Württemberg höhere Steuern und Gebühren, wenn sich ihre finanzielle Lage nicht verbessert. Laut dem Präsidenten bei uns im Land, Steffen Jäger, sind grundlegende Reformen auf Bundesebene nötig. Mit bundesweiten Warnstreiks im Einzelhandel will die Gewerkschaft Verdi auch heute den Druck in den laufenden Tarifverhandlungen erhöhen. Größere Auswirkungen für Kunden dürfte es laut dem Handelsverband aber nicht geben. Wenn ihr mit der Hermann-Hesse-Bahn zwischen Calw und Walderstadt unterwegs seid, dann müsst ihr ab morgen auf Ersatzbusse umsteigen. Wegen Bauarbeiten fahren dort bis einschließlich Samstag, den 13. Juni, keine Züge.
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1: Und da starten wir auf der A6 Nürnberg Richtung Heilbronn zwischen Neuenstein und Öhringen. Hier bitte aufpassen, da liegen Gegenstände auf der Fahrbahn. Dann das aktuell größte Problem auf der A81 Heilbronn Richtung Stuttgart. Hier zwischen Ilsfeld und Mundelsheim. Da gab es einen Unfall, deswegen ist die komplette Richtungsfahrbahn gesperrt. Dahinter jetzt schon 4 Kilometer Stau, eine Dreiviertelstunde länger, Tendenz steigend. Da bitte auch aufpassen, das Stauende liegt in einer Kurve. A81 Stuttgart Richtung Singen zwischen dem Dreieck Bad Dürrheim und Geisingen. Hier liegen gleich 5 Leitbarken auf allen Spuren verteilt in der Baustelle. A81 Würzburg Richtung Heilbronn an der Einfahrt Neuenstadt am Kocher liegt ein Müllsack. Und wir gucken noch auf den Zollernalbkreis. Die Kreisstraße zwischen dem Abzweig nach Erzingen und Leitringen, hier in beiden Richtungen Rinder auf der Fahrbahn. Geblitzt wird auf der B10 Ulm Richtung Stuttgart auf Höhe vom Uhingen-Tunnel. Da ist 100 erlaubt, danke an Annette. Und in der Gegenrichtung B10 Stuttgart-Ulm auf Höhe der Ausfahrt Esslingen-Zell in der 80er-Zone, danke an Kai. Wenn ihr sonst noch was gesehen habt, ganz egal ob Staus oder Blitzer, dann meldet es gerne telefonisch, gerne auch einfach per WhatsApp an die 08000 75 7000 oder ganz einfach über die Antenne 1 App. Gute Fahrt!
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0: 1. Hello, hello Morgen. Und happy Friday.
15: Guten Morgen. Eier, wir brauchen Eier.
0: Bitte was?
15: Was unser Bundeskanzler damit zu tun hat, verrate ich euch in Was geht ab im Netz in 12 Minuten.
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1: Ganz genau, 6.33 Uhr, tollen Freitagmorgen. Hier ist Hitradio Antenne 1.
2: Morgen.
1: Und freitags, das wisst ihr, heißt es bei uns immer wahr oder bla. Und heute ist Julian dran mit einer kleinen Geschichte. Kannst du schon mal ein bisschen was spoilern?
3: Ja, ich kann ein bisschen was anteasen,
1: ja,
3: schon mal auf jeden
1: mal.
3: Fall. Also ich brauche euch im folgenden Setting. Ich bin alleine in der S-Bahn.
1: Ach du Scheiße.
3: Es ist abends, dunkel draußen und es ist schon ein paar Jahre her, also ich war noch ein bisschen jünger.
1: Hm.
3: Und ich verrate schon mal so viel. Ich habe etwas gemacht, das ich eigentlich nicht hätte tun dürfen.
1: Aha.
3: Und ich habe mein Handy verloren.
1: Oh no.
3: Beides zusammen hat zu was geführt, zu was Übernatürlichem geführt. Es ist etwas passiert, das ich mir bis heute absolut nicht erklären kann. Die ganze Story und ob sie wahr oder bla, es gibt's dann gleich um kurz nach 8 Uhr bei Radio Antenne 1.
1: Klingt mir ein bisschen strange, aber gut, wir freuen uns drauf.
0: Hey, Confrontation.

0: Schönen Freitag euch.
1: Was geht ab im Netz?
0: Und unser Wachmacher-Azubi Tom hat auch diesmal gecheckt, was so im Netz läuft. Sag mal an.
2: Jo, genau. Bundeskanzler Friedrich Merz ist gerade bei der Jugend so richtig angesagt.
0: Wow. Echt?
2: Ja, ja. Das wäre mir neu. Aber nicht so, wie er es wahrscheinlich gerne hätte, denn es wird ja gerade das Jugendwort des Jahres gesucht. Mhm. Und da können Jugendliche unter 20 Jahre ihre Vorschläge einreichen. Daraus wird dann später eine Top-10-Liste gemacht, die dann für die endgültige Wahl steht. Mhm. Ja. Und jetzt ist nämlich so, auf den Socials wird der Begriff Mehrzweckeier total gepusht. Jetzt fragt ihr euch sicherlich, warum, ja? Hintergrund ist das Merz-Leck-Eier-Plakat.
0: Ja.
2: Das ging doch bei einer Demo viral gegen die Wehrpflicht. Wurde komplett zum Meme, der Satz im Internet. Jetzt ist aber so, Beleidigungen sind nicht erlaubt bei der Einreichung.
0: Ja.
2: Und deswegen hat man sich überlegt, wie übergeht man dieses Merz-Leck-Eier? Dann hat man daraus das Wort Mehrzweckeier gemacht.
0: Ah. Und Leute, ehrlich.
2: Ich bin kreativ. Ja, aber jetzt mal schauen, ob das in die Top 10 kommt. Wenn ihr jetzt noch mehr Ideen habt, habt ihr noch Zeit bis Mitte Juli, da könnt ihr noch einreichen.
0: Ich glaube, ich stimme dann eher für 6-7, oder? Also schlimmer geht's ja fast nicht mehr. Danke, Tom.

0: 6.53 Uhr. Wunderschönen guten Morgen. 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
1: Und bei uns gibt's gleich World's Number One DJ mit einer Powernummer. David Guetta, Gone Gone Gone haben wir gleich für euch. Und unser deutsches Multitalent Nico Santos ist am Start. Kann so ziemlich alles und vor allem kann er singen. All Time High gibt's auch gleich hier. Das sind die besten Hits von heute nach den News ab 7.
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0: 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Das Wetter heute ein Mix aus Sonne und Wolken und kann immer mal wieder ein bisschen tröpfeln. In Langenburg am Schloss 12 Grad, in Weinheim haben wir 13, in Holzgerlingen 11 Grad. 22 Grad, die bekommen wir heute noch. Auch das Wochenende wird ganz ähnlich. Es ist kurz vor 7, jetzt das Wichtigste mit Lena Schaffer.
12: Schönen guten Morgen.
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13: Vor dem Hintergrund der stockenden US-amerikanischen Vermittlungen hat sich der ukrainische Präsident Selenskyj in einem offenen Brief an den russischen Staatschef Putin gewandt und direkte Friedensgespräche in einem Drittstaat angeboten. Aus dem Kreml hieß es nur, dass Selenskyj nach Moskau kommen könne, wenn er reden wollen würde. Selenskyj hatte Moskau als Gesprächsort schon mehrfach abgelehnt. Heute soll Putin in einer Rede beim Internationalen Wirtschaftsforum in St. Petersburg Lösungen für die aufgestauten Probleme in seinem eigenen Land aufzeigen. In Baden-Württemberg gibt es zwar mehr Organspender, trotzdem fehlen rund 850 Menschen im Land Spenderorgane. Laut Studien sind mehr als 80% der Menschen bereit, Organe zu spenden, doch nur 15% haben das so auch dokumentieren lassen. Deshalb setzt sich Baden-Württembergs Sozial- und Gesundheitsminister Oliver Hildenbrand für die sogenannte Widerspruchslösung ein, hat er uns gesagt.
14: Diejenigen, die Organe spenden möchten, müssen sich künftig dann nicht mehr aktiv dazu erklären, sondern diejenigen, die keine Organe spenden wollen, müssen aktiv diese Entscheidung gegen die Organspende dokumentieren.
13: Ja, und Hildenbrand betont auch, dass man bei der Widerspruchslösung jederzeit selbstbestimmt entscheiden könne, ob man spenden möchte oder nicht. Viele Städte und Gemeinden in Baden-Württemberg erwarten laut einer Umfrage des Gemeindetags im Land höhere Steuern und Gebühren, wenn sich ihre finanzielle Lage nicht verbessert. Knapp 85% der Kommunen können nach eigenen Angaben für dieses Jahr keinen ausgeglichenen Haushalt aufstellen und viele rechnen mit Kürzungen bei Leistungen, Investitionen sowie Angeboten in den Bereichen Sport, Kultur und Bildung. Außerdem erwarten zahlreiche Gemeinden Schließungen von Einrichtungen, kürzere Öffnungszeiten oder den Abbau von Stellen. Laut Steffen Jäger, dem Präsidenten des Gemeindetags Baden-Württemberg, sind grundlegende Reformen auf Bundesebene nötig. Wenn ihr mit der Hermann-Hesse-Bahn zwischen Calw und Walderstadt unterwegs seid, dann müsst ihr euch ab morgen auf Einschränkungen einstellen. Wegen Bauarbeiten fahren dort bis einschließlich Samstag, den 13. Juni, keine Züge. Stattdessen gibt es einen stündlichen Ersatzverkehr mit Bussen und zusätzlich fährt weiterhin die Buslinie 670. In Alt-Hengstedt wird die Haltestelle Rathaus während der Bauarbeiten nicht angefahren. Die Busse halten stattdessen an der Haltestelle Lamm.
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1: Und da gibt's nur ein Problem heute Morgen, und zwar auf der A81 Heilbronn Richtung Stuttgart zwischen Ilsfeld und Mundelsheim gab's einen Unfall. Da ist aktuell die Unfallaufnahme, die Richtungsfahrbahn ist gesperrt. Dahinter aktuell 3 Kilometer Stau, 35 Minuten plus. B10 wird geblitzt, Ulm Richtung Stuttgart auf Höhe vom Uhingen-Tunnel in der 100er Zone, danke an Annette. Dann die Gegenrichtung B10 Stuttgart-Ulm auf Höhe der Ausfahrt Esslingen-Zell in der 80er Zone, danke an Kai. Und Carlos hat was entdeckt am Ortsausgang Bempflingen Richtung Neckar-Tenzlingen in der 50er Zone, danke auch an dich. Wenn ihr auch was gesehen habt, immer her damit. Staus und Blitzer meldet ihr per WhatsApp an die 08075-7000 telefonisch oder per Antenne 1 App. Gute Fahrt.
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0: 1. Happy Friday euch.
1: Guten Morgen. Kim, bist du ready?
0: Ich bin auf jeden Fall ready.
1: So, Hitmaschine Taylor Swift hat nämlich wieder einen brandneuen Song rausgehauen.
0: Yes.
1: Und wir spielen euch exklusiv I Knew It, I Knew You. Komplizierter so. Titel gibt's gleich nach zwei Hits.
0: Jetzt richten wir uns doch schnell gemeinsam im Badezimmer. Das machen wir mit Nico Santos und All Time High.
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0: 6 nach 7. Tollen Freitag, hier ist Hitradio Antenne 1 für euch.
1: Jetzt geht's los. Leute, wir sind sowas von ready. Taylor Swift hat wieder geliefert und einen brandneuen Song rausgehauen, den Titelsong von Toy Story 5. Und passend dazu ist das so eine richtige Country-Nummer geworden. Also jetzt stellt euch das vor, wenn wir das gleich hören. Ihr sitzt am Lagerfeuer, irgendwie auf Klassenfahrt oder so mit vielen netten Menschen. Irgendeiner hat noch eine Klampfe dabei.
0: Hängt noch so ein paar Marshmallows ins Feuer
1: genau,
0: rein.
1: Genau, auch sehr gut. Und da drumherum ist irgendwie gar nichts, außer vielleicht ein Zelt. Genauso klingt I Knew It, I Knew You. Dieser Name ist unfassbar kompliziert in diesem Song. Wir haben mal versucht, wie ihr das aussprechen könnt. Hört mal bitte.
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1: Hey,
0: na,
1: geht
0: also,
1: doch.
0: Also, hat doch geklappt.
1: So, wir hören jetzt mal, wie Taylor Swift das selber ausspricht. Hier ist ihr neuer ganz... Sorry, ich kann nicht mehr den Satz aussprechen. Ihr neuer Song mit Radio 1.

0: Schon geil. Ja, sie hat es geschafft, den auszusprechen, den Songtitel. I Knew It, I Knew You war das, der ganz neue Song von Taylor Swift. Zum allerersten Mal hier bei uns bei Radio Antenne 1.
1: Kommt gut aus den Federn, hier ist Hit Radio Antenne 1 für euch. Tollen Freitag.

0: Einen tollen Freitag euch.
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0: Für alle, die Daydrinking und lecker essen genauso abfeiern wie ich, habe ich was Geiles für euch am Start. Passt auf, morgen in Bahn Me and Bubbles in Stuttgart. Bottomless Lunch von 13 bis 16 Uhr. Freunde, das heißt so viel. Achtung, ihr könnt so viel süffeln, wie ihr wollt. Dazu gibt es richtig geiles asiatisches Essen, ein richtig leckeres Menü und das schmeckt dort hammergeil. Wirklich, ich war da schon super oft. Smash Cucumber Salad, Bauburger mit Crunchy Chicken und Tacos sind mit am Start. Zusätzlich gibt's Rosé und Seko ohne Ende von Mrs. Bubbles aus dem Ländle. Also für mich ein rundum perfekter Samstag, wenn ihr mich fragt.
3: Jetzt habe ich Hunger, vielen Dank. Wenn ihr es ein bisschen aktiver braucht und die Kalorien wieder abtrainieren wollt, dann ist Stuttgart euch der Place to be. Der Schlossplatz in der City wird nämlich zur Beach-Volleyball-Arena. Bis Dienstag habt ihr da jeden Tag Programm. Vormittags für Kids, zum Beispiel ein offenes Training. Und nachmittags seid ihr dann dran. Es gibt offene Spiele, bei denen wirklich jeder mitmachen kann, auch wenn ihr eigentlich keinen Plan habt, wie Beachvolleyball so funktioniert. Und wenn ihr es ganz entspannt angehen lassen wollt, dann könnt ihr auch einfach zugucken. Es gibt eine Zuschauertribüne und euch da an irgendeinem Fressstand was zu essen holen.
4: Und wer nach dem Sport direkt weiterfeiern will, muss heute und morgen zum Sweat Festival an Frieders Pier in Stuttgart. Auf dem Oberdeck und Unterdeck schallert da richtig die Techno- und Hausmusik mit über 20 Acts. Und morgen könnt ihr dort sogar an einem Workshop teilnehmen. Da lernt ihr dann quasi, wie man mit Schallplatten mixt und auflegt.
0: Geil! Was ist los am Wochenende? Gibt's auch nochmal zum Nachhören in unserem Audioversum auf antenne1.de.

0: 9:30. 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
1: Und während ihr euch noch schnell einen Kaffee rauslacht, spielen wir euch gleich was zum richtig wach werden. Bibi Rexha mit New Religion, einer der besten Hits von heute.
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0: 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Das Wetter ist heute so ein Mix aus Sonne und Wolken. Gegen später kann es immer mal wieder so ein bisschen tröpfeln. In Rosenfeld in der Altstadt, da haben wir 11 Grad. In Münzingen 10, in Eppingen 13 Grad. 22 Grad, die bekommen wir heute noch. Das Wochenende wird ganz ähnlich wie heute. Es ist 7:45 und jetzt das News-Update mit Lena Schaffer.
15: Guten Morgen. Bundeskanzler Merz reist heute zum EU-Westbalkan-Gipfel nach Montenegro. Dort treffen sich Staats- und Regierungschefs aus der Europäischen Union und 6 Balkanstaaten, die in die EU aufgenommen werden wollen. Gute Nachrichten von der Strohgäubahn zwischen Heimerdingen und Korntal im Kreis Ludwigsburg. Ab Sonntag ist sie nach Bauarbeiten wieder regulär unterwegs. Brückentag und Ferienende. Verkehrsclubs erwarten heute wieder hunderttausende Reisende auf Straßen, an Bahnhöfen und an Flughäfen bei uns in Baden-Württemberg.
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1: Und da gibt's aktuell ein richtig fettes Problem auf der A81 Heilbronn Richtung Stuttgart zwischen Ilsfeld und Mundelsheim. Da gab's einen Unfall mit einem LKW, da laufen jetzt die Bergungsarbeiten mit einem Kran. Das dauert laut Polizei noch mindestens mal 5 Stunden. Ich stehe da aktuell eine Stunde dahinter im Stau. Wenn ihr könnt, macht einen großen Bogen drumherum. Ansonsten ist die empfohlene Umleitung an der Anschlussstelle Ilsfeld abfahren, dann über die Anschlussstelle Mundelsheim wieder drauf. Da werdet ihr dann umgeleitet. Und A81 gibt es noch in der Gegenrichtung Stuttgart Richtung Heilbronn zwischen Ilsfeld und Heilbronn unter Gruppenbach. Hier eine ungesicherte Unfallstelle auf allen Spuren. Geblitzt wird am Ortseingang Wernau, wenn ihr aus Richtung Plochingen auskommt, in der 50er-Zone, danke an Sam. Dann hat Carlos was entdeckt. Ortsausgang Dämpflingen Richtung Neckar-Tänzlingen in der 50er-Zone, danke auch an dich. Und 70 dürft ihr fahren von Hemmendorf in Richtung Hirlingen, da stehen sie an der Kreuzung, danke an Thomas fürs Melden. Wenn ihr auch noch was entdeckt habt, ganz egal ob Staus oder Blitzer, dann meldet es ganz telefonisch, genau, einfach per WhatsApp an die 08000 75 7000 oder ganz einfach über die Antenne 1 App. Gute Fahrt!
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0: 1. Einen schönen Freitag euch.
1: Morgen.
0: Die große Frage heute, wer holt sich den Wochensieg beim Hitradio Antenne 1 Tabu? Das entscheidet sich gleich bei der letzten Spielrunde hier in 12 Minuten.
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0: 7.34 Uhr, hier ist Hitradio Antenne 1 für euch. Leute, das Wochenendwetter, also das lädt definitiv zum Rumchillen auf dem Sofa ein. Mit einer Tüte Chips in der Hand dürft ihr euch das auf gar keinen Fall entgehen lassen.
1: Und da steht eine Sache auf jeden Fall auf der Watchlist, und zwar die neue Poldi-Doku. Die ist draußen seit gestern auf Netflix. Ich habe mir den Trailer mal angeguckt. Es ist wirklich überhaupt keine normale Fußball-Doku. Das klingt gar nicht nach. Es gibt sehr, sehr viele private, familiäre Einblicke von Lukas Podolski. Und es wird auf jeden Fall sehr, sehr lustig.
2: Wenn ich so die Dokus immer sehe, ist immer so dasselbe. Habe ich so den Eindruck. Das ist immer so ein bisschen langweilig.
3: 80% von euch und ich kauen sich auch mal an den Eiern.
2: Eine andere Person soll eher Fragen beantworten.
4: Was haben Sie für einen Enkel?
1: Also ihr seht schon, im Mittelpunkt steht überhaupt nicht die Karriere, sondern sein Privatleben. Die ganze Family wird ausgefragt. Es gibt sogar Ausschnitte vom Summeringen, also wirklich ganz, ganz wild. Und er ist ja wirklich kein langweiliger Typ, also es muss super werden.
0: Und Leute, the party has arrived! Also zumindest bald, denn Kaulitz und Kaulitz Staffel 3 kommt am 23. Juli raus, haben die Jungs jetzt gedroppt. Bill und Tom, die öffnen die Tür weiter als je zuvor. Und diesmal wird's richtig, richtig persönlich. Zwischen Hollywood-Glamour, Tokyo-Hotel-Tourleben, Familienchaos und definitiv auch so ein paar emotionalen Rückblicken reißen die Jungs zurück zu ihren Wurzeln. Wissen wir ja, sie kommen aus Magdeburg ursprünglich. Oh. Verborgene Geschichten kommen ans Licht, haben sie verraten. Grenzen werden überschritten und manche Wahrheiten, die hätten vielleicht für immer geheim bleiben sollen. Also ich bin sehr, sehr gespannt und super hyped drauf. Ein bisschen müssen wir uns noch gedulden. Die Zeit vertreiben wir uns derweil. Jetzt erstmal mit Leonie und Remedy hier bei Hitradio Antenne 1. Tollen Freitag euch.
1: Morgen.

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1: Als nächstes probiert ihr Glück Sarah aus Gäufelden. Guten Morgen.
2: Morgen.
3: Hallo, guten Morgen.
1: Hallo, grüß dich. Du hast heute eine ziemlich tricky Aufgabe, denn aktuell haben wir Max aus Affalterbach mit 4 Punkten und auch Rike aus Pfullingen mit 4 Punkten. Die sind aktuell Spitzenreiter. Jetzt geht's darum, wenn du 5 Punkte heute packst, dann bist du unsere Wochensiegerin.
3: Ja, mal schauen.
2: Das kriegen wir hin.
1: Denke ich doch auch. Du spielst nämlich mit Julian. Der haut dir so viele Begriffe wie möglich um die Ohren und du versuchst, so viele wie möglich zu erraten. Und ich mache heute Schiri. Das heißt, wenn Julian irgendwas sagt, was er nicht sagen darf, dann fange ich erstmal an zu quieken.
3: Okay.
1: Dann starten deine 60 Sekunden genau jetzt.
2: Okay, ich nehme mal die erste Karte. Also, das ist aus ganz viel Stahl in einer französischen Stadt, der Hauptstadt.
3: Eiffelturm.
2: Ja, genau. Wenn man sehr, sehr viel auf dem Konto hat, dann ist man
3: reich.
2: Ein anderes Geld. Wort dafür, ja, eine bestimmte Zahl. Ja. So, nächstes. Wenn man, das ist so ein neumodisches Ding, dass man sich immer um sich selbst kümmert. Ein englischer Begriff dafür. Also geh mal in die Richtung von so Influencern, die immer sagen so, ich kümmere mich so um mich selber und das hat einen ganz bestimmten Namen. Selfcare, genau. Einen kriegen wir noch hin. Der ist, das ist so ein Riesenmonster mit einem Esel und in so einem Film.
1: Hi, was hast du gesagt?
3: Nee, ich weiß es nicht. Monster im Film, tut mir leid.
2: Es ist auch eigentlich kein Monster, es wäre Shrek gewesen. Aber ich glaube, es ist kein Monster. Der ist eigentlich ganz lieb.
1: Hey Sarah, du hast gemeinsam mit Julian 3 Punkte klar gemacht. Gar nicht schlecht.
3: Ja.
1: Leider für den Wochensieg hat es nicht gereicht, aber trotzdem vielen lieben Dank fürs Mitzocken dir.
3: Ja, hat Spaß gemacht.
1: Das heißt, wir haben eine Doppelspitze. Herzlichen Glückwunsch an Max aus Affalterbach und an Rike aus Pfullingen. Die haben sich nämlich mit 4 Punkten den Wochensieg geholt. Gratulation!
2: Glückwunsch.
1: Und für euch heißt es jetzt, ihr meldet euch an auf antenne1.de und dann seid ihr unser nächster Kandidat.

0: 7.49 Uhr. Tollen Freitagmorgen. Hier ist Hitradio Antenne 1 für euch.
1: Am Dienstag ist Teddy Swims in Stuttgart und wird er mit dieser Stimme sicher richtig abreißen. Bad Dreams gibt's gleich bei uns als kleinen Vorgeschmack schon mal. Und gute Laune Beats kommen von Kamrat. Mit Hug Yourself. Das sind die besten Hits von heute. Gibt's alle gleich hier. Nach den News ab 8 bei Hitradio Antenne 1.
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18: Vielen Dank.

0: Das wünschen wir dir natürlich auch auf deiner Hochzeit.
1: Dankeschön.
2: 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Das Wetter heute ein Mix aus Sonne und Wolken. Zwischenzeitlich kann es über Mittag mal ein bisschen tröpfeln, ansonsten bleibt es aber trocken. Bei euch in Bad Urach am Wasserfall, da haben wir aktuell 11 Grad, in Beuren und Löwenstein 13 Grad. Auf bis zu 22 Grad geht das Thermometer heute noch hoch. Das Wochenende wird eher durchwachsen, Sonne und Wolken im Mix und auch hier immer wieder ein paar Regenschauer. Es ist 5 vor 8, jetzt das Wichtigste mit Lena Schaffer.
3: Schönen guten Morgen.
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3: Morgen ist der Tag der Organspende und auch bei uns in Baden-Württemberg ist das Thema präsent. Seit Montag sind über Kreuzspenden und das anonyme Spenden erlaubt, mit dem Ziel, mehr Spenderorgane zu erhalten. In Baden-Württemberg fehlen aktuell 885 Organe. Doch warum das mehr als nur eine Zahl ist, hat uns Baden-Württembergs Sozial- und Gesundheitsminister Oliver Hildenbrand gesagt.
5: Es geht um Menschen und um ganz konkrete Schicksale. Und das zeigt mir einfach, dass der Tag der Organspende weiterhin sehr wichtig ist. Aufklärung schafft Vertrauen. Wissen ist die Voraussetzung für informierte Entscheidungen. Und deshalb ist dieser Tag so wichtig und deshalb ist es so wichtig, dass wir über das Thema reden.
3: Beim Internationalen Wirtschaftsforum in St. Petersburg hat der russische Präsident Putin eine Pressekonferenz für ausländische Nachrichtenagenturen gegeben. Dabei hat er sich siegesgewiss für seinen Krieg gegen die Ukraine gezeigt. Parallel dazu hat ihm der ukrainische Präsident Selenskyj in einem offenen Brief direkte Friedensgespräche in einem Drittstaat angeboten. Als Antwort wiederholte der Kreml nur sein altes Angebot für Verhandlungen in Moskau. Heute muss Putin in seiner Rede Lösungen für die aufgestauten Probleme in seinem eigenen Land aufzeigen. Die Pläne von Bundesgesundheitsministerin Wagen zur Stabilisierung der Pflegeversicherung stoßen weiter auf Kritik. Der grünen Gesundheitsexperte Dahmen hat zum Beispiel deutlich gemacht, dass der größte Sparposten darin bestehe, den Zugang zu Pflegeleistungen einzuschränken. Auch der Präsident des Deutschen Städtetags Jung ist mit dem Entwurf nicht zufrieden. So dürfe dieser niemals den Bundestag passieren, sagte er den Zeitungen der Funke Mediengruppe. Viele Menschen hat Buckelwal Timmy die letzten Wochen beschäftigt. Jetzt wurde der Wal bis gestern am späten Abend obduziert. Klar ist nun, der Wal mit dem männlichen Namen ist, wie vermutet, ein Weibchen und eine klare Todesursache konnte erstmal nicht festgestellt werden. Die Ergebnisse der Proben werden erst in den kommenden Monaten erwartet. Die Container mit den Überresten des Tiers sollen erst in den kommenden Tagen abgeholt werden.
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6: Und da starten wir auf der 81 Heilbronn Richtung Stuttgart. Jetzt ist gerade die Meldung leider verschwunden, aber hier zwischen Ilsfeld und Mundelsheim gab es den großen Unfall mit dem LKW. Da laufen aktuell die Bergungsarbeiten. Wenn ihr könnt, macht da bitte einen großen Bogen drüber rum. Da ist eine Umleitung eingerichtet. Das Stauende liegt in einer Kurve. Und die Gegenrichtung A81 Stuttgart Heilbronn zwischen Ilsfeld und Heilbronn unter Gruppenbach. Da ist die rechte Spur gesperrt. 15 Minuten Zeitverlust da. Geblitzt wird Hemmendorf Richtung Hirlingen an der Kreuzung in der 70er-Zone. Danke an Thomas. Dann hat Sam was entdeckt am Ortseingang Wernau, wenn ihr aus Richtung Plochingen kommt, in der 50er-Zone. Und von Ilshofen in Richtung Rudelsdorf stehen sie auch auf Höhe vom Abzweig nach Großaltdorf in der 70er-Zone. Danke an Martina. Staus und Blitzer meldet ihr uns telefonisch, gerne auch einfach per WhatsApp an die 08000 75 7000 oder per Antenne 1 App. Gute Fahrt!
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2: 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Schönen Freitag euch.
6: Morgen. Mir ist was Übernatürliches in der S-Bahn passiert. Mhm. Also, falls die Geschichte stimmt. Die ganze Story gibt's gleich hier bei Wahr oder Bla in 7 Minuten.
2: Bin gespannt. Ihr packt euch jetzt schnell euer Vespa ein für die Arbeit und dann geht's ab ins Auto. Euch begleitet Kamrad mit Hug Yourself.
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0: 3 nach 8.
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0: Heute ist Julian dran.
2: Genau.
0: Du darfst eine Geschichte erzählen und wir zusammen, also die Community und ich, wir raten, stimmt die oder nicht. Let's go.
2: Okay, pass mal auf. Also die Geschichte ist schon ein bisschen länger her. Das heißt, ich war da ein bisschen jünger.
0: Mhm.
2: Ich bin da abends alleine in der S-Bahn unterwegs gewesen, wollte eigentlich nur nach Hause. Es war also alles dunkel. Und dann ist es ja so, S-Bahn Stuttgart sind abends ein bisschen spannende Menschen unterwegs teilweise.
0: Ja, das stimmt.
2: Deswegen habe ich mich in dieses erste Klasse-Abteil gesetzt. Obwohl ich eigentlich kein Ticket dafür hatte, muss man dazu sagen, ja. Bin dann heimgefahren, dann hat alles geklappt und beim Aussteigen habe ich gemerkt, dass ich mein Handy vergessen habe auf diesem Mülleimertisch an der Seite. Die Bahn ist aber schon weggefahren. Bin dann also mit der nächsten Bahn hinterher zu der Endhaltestelle.
0: Mhm.
2: Dann stand ich da irgendwo in Weil der Stadt und habe gehofft, dass ich das Handy wiederfinde. War nicht mehr da.
0: Mhm.
2: Bin also zum Schaffner gegangen, habe den gefragt, hast du ein Handy gefunden? Er meinte auch, ja, hat er. Könnte aber ja jeder sagen, dass es jetzt einfach seins ist.
0: Ja.
2: Deswegen wollte der mein Ticket sehen. Und jetzt war das Problem, ich hatte ja kein Erste-Klasse-Ticket. Der hat mir also nicht abgenommen, dass das mein Handy war.
0: Shit.
2: Und ich war eben ein bisschen jünger, ich war also auch ein bisschen schüchterner und ich habe dann gedacht, okay, ich diskutiere jetzt nicht mit dem rum, sondern ich hole mir das im Fundbüro ab. Bin ausgestiegen, habe überlegt, wie komme ich jetzt heim und bin dann mit der gleichen Bahn, wollte ich ja wieder zurückfahren. Bin also ans andere Ende des Zuges gegangen, da eingestiegen, habe mich auf so einen Vierersitz gesetzt und gegenüber von mir lag mein Handy. Heile.
0: Ja.
2: Es
0: genau.
2: war da. Ich weiß bis heute nicht, wie es da hingekommen ist.
0: Also, ich muss sagen, nee, also so viel Glück kann mich, nee, das glaube ich nicht. Ich glaube, die Geschichte ist bla. Was meint ihr denn? 08.075.7000, schickt mal gerne eure Vermutung rein. Und die Auflösung, die gibt es hier selbstverständlich nach einem Hit bei Hitradio Antenne 1.

0: 8:58.
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0: Julian hat gerade eine mysteriöse Story erzählt. Er reißt noch mal kurz an.
2: Also ich habe gerade erzählt, dass mein Handy Beine bekommen hat, nachdem ich es in der Bahn vergessen habe und einfach am ganz anderen Ende des Zuges wieder aufgetaucht ist, obwohl der Schaffner es eigentlich nicht rausgeben wollte.
0: So, und ich habe vorhin schon gesagt, ich glaube dir das nicht ganz. Also so viel Glück kann man gar nicht haben. Also ich hätte es dir sehr gewünscht, aber ich glaube, da hast du ein bisschen geflunkert.
2: Tja, also die Wahrheit ist... Die Geschichte stimmt tatsächlich.
0: Echt?
2: Ja, es ist genauso passiert und ich weiß wirklich nicht wie.
0: Hä? Also, was hast du denn danach gedacht?
2: Ja, so? mein Guess ist, dass der Schaffner Mitleid hatte. Weil ich war wirklich, also ich war da, weiß ich nicht, 15, 16.
0: Ja,
2: war
0: es
2: so
0: war auch spät nachts.
2: Halb großer Typ, es war spät nachts.
0: Ja.
2: Ich sah, glaube ich, wirklich verzweifelt aus und vielleicht hat er gedacht, okay, komm, ich darf es zwar nicht, aber ich leg's ihm da irgendwie hin. Weil er gesehen hat. Aber ich weiß es auch nicht.
0: Aber auf jeden Fall, schöne Story. Danke dir, Julian. Und damit wünschen wir euch Happy Friday. Und vergesst nicht euer Handy heute Nacht in der Bahn. Ne? Das ist unser Learning.

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1: Das kennt jeder von uns, ne? Einen englischen oder einen anderen fremdsprachigen Song, den hören wir und dann denken wir auf einmal, hä, da kam doch gerade was Deutsches vor. Kann ja aber gar nicht sein. Und genau die Dinger suchen wir. Das sind unsere Hitverhörer. Wer hat denn heute so einen Teil für uns?
2: Hi, hier ist der Jonas aus Sinsheim.
3: Hey.
1: Grüß dich. Mensch, sag mal, bei welchem Hit hast du dich denn so richtig verhört?
2: Bei In My Head von Jason Derulo.
1: Ach, cooles Teil, das ist der hier. Mega. Ja, also, und was hast du da genau gehört? Da sind wir jetzt mal gespannt.
2: Ich höre tatsächlich bei einer Minute immer, du bist kriminell.
1: Wow, okay, das müssen wir uns anhören.
3: Was soll das sein?
1: Warte mal ganz kurz, ich spule hin. So, das hier jetzt. Geil, ja.
3: Wow.
1: Den brauche ich unbedingt nochmal.
3: Ja.
1: Vielen Dank, mein Lieber. Das hat definitiv Spaß gemacht.
2: Hat mich auch gefreut. Ich wünsche euch was. Vielen Dank.
1: Kriminell, illegal, scheißegal, ist auch wurscht. Hauptsache, ihr schickt es uns durch. Wir freuen uns über den nächsten Hitverhörer von euch.

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1: Und für die letzten Meter auf dem Weg zur Arbeit hypen wir uns gemeinsam noch so ein bisschen auf mit Kato und Turn the Lights Off. Einer der besten Hits von heute. Ja, ja.
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0: 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Das Wetter ist heute ein Mix aus Sonne und Wolken. Zum Mittag hin kann es teilweise noch ein bisschen tröpfeln. Bei euch in Bietigheim-Bissingen am Viadukt aktuell 14 Grad gemessen. Ebenfalls bei euch in Kloi-Ingersche und in Schiltach, da haben wir 12 Grad. 22 Grad, die bekommen wir heute noch. Das Wochenende wird dann ähnlich durchwachsen. Sonne und Wolken im Mix und immer mal wieder ein bisschen Regen. Es ist 5 vor halb 9 und jetzt das News-Update mit Lena Schaffer.
15: Guten Morgen. Viele Städte und Gemeinden in Baden-Württemberg erwarten laut einer Umfrage des Gemeindetags Baden-Württemberg höhere Steuern und Gebühren, wenn sich ihre finanzielle Lage nicht verbessert. Laut dem Präsidenten bei uns im Land, Steffen Jäger, sind grundlegende Reformen auf Bundesebene nötig. Mit bundesweiten Warnstreiks im Einzelhandel will die Gewerkschaft Verdi auch heute den Druck in den laufenden Tarifverhandlungen erhöhen. Größere Auswirkungen für Kunden dürfte es laut dem Handelsverband aber nicht geben. Wenn ihr mit der Hermann-Hesse-Bahn zwischen Calw und Walderstadt unterwegs seid, dann müsst ihr ab morgen auf Ersatzbusse umsteigen. Wegen Bauarbeiten fahren dort bis einschließlich Samstag, den 13. Juni, keine Züge.
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1: Und da ist immer noch das große Problem auf der A81 Heilbronn Richtung Stuttgart zwischen Ilsfeld und Mundelsheim. Hier gab es einen Unfall mit einem LKW, deswegen ist die Fahrbahn komplett dicht. Dahinter staut sich jetzt aktuell eine Stunde. Bis das geräumt ist, wird es noch ungefähr 5 Stunden dauern. Bitte fahrt da an der Anschlussstelle Ilsfeld ab und dann über Mundelsheim. Gegenrichtung A81 Stuttgart-Heilbronn. Zwischen Ilsfeld und Heilbronn unter Gruppenbach gab es auch einen Unfall. Die rechte Spur ist dicht, mittlere auch, 20 Minuten Zeitverlust da. B14, Backlang Richtung Stuttgart. Zwischen Winnenden und Schweigheim liegt ein Spanngurt auf der linken Spur. Und wir schauen in den Kreis Freudenstadt auf die Landstraße zwischen Erzgrube und Schorrental. Hier hat sich die Fahrbahn abgesenkt und es gibt eine Ölspur. Deswegen auch in beiden Richtungen komplett dicht. Geblitzt wird am Ortseingang Wernau, wenn ihr aus Richtung Plochingen kommt, in der 50er-Zone. Danke an Sam. Sascha hat was entdeckt. Stuttgart-Ellwertstraße, wenn ihr Richtung Mercedesstraße fahrt, in der 30er-Zone. Danke auch dafür. Und in Rottenburg-Weiler stehen sie auch Richtung Hirlingen, auch für der Abfahrt Hemmendorf in der 70er-Zone. Danke an Wolfi. Wenn ihr sonst noch was gesehen habt, ganz egal ob Staus oder Blitzer, dann meldet es gern telefonisch, gern auch per WhatsApp an die 08000 75 7000 oder ganz einfach über die Antenne 1 App. Gute Fahrt!
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0: 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Hoch die Hände. 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Was ist los am Wochenende? Wir verraten es euch hier in 7 Minuten.
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0: Einen tollen Freitag euch.
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0: Für alle, die Daydrinking und lecker essen genauso abfeiern wie ich, habe ich was Geiles für euch am Start. Passt auf, morgen in Bahn Me and Bubbles in Stuttgart. Bottomless Lunch von 13 bis 16 Uhr. Freunde, das heißt so viel. Achtung, ihr könnt so viel süffeln, wie ihr wollt. Dazu gibt es richtig geiles asiatisches Essen. Ein richtig leckeres Menü und das schmeckt dort hammergeil. Wirklich, ich war da schon super oft. Smash Cucumber Salad, Bauburger mit Crunchy Chicken und Tacos sind mit am Start. Zusätzlich gibt es Rosé und Sekko ohne Ende von Mrs. Bubbles aus dem Ländle. Also für mich ein rundum perfekter Samstag, wenn ihr mich fragt.
3: Jetzt habe ich Hunger, vielen Dank.
4: Wenn ihr es ein bisschen aktiver braucht und die Kalorien wieder abtrainieren wollt, dann ist Stuttgart auch der Place to be. Der Schlossplatz in der City wird nämlich zur Beach-Volleyball-Arena. Bis Dienstag habt ihr da jeden Tag Programm. Vormittags für Kids, zum Beispiel ein offenes Training. Und nachmittags seid ihr dann dran. Es gibt offene Spiele, bei denen wirklich jeder mitmachen kann, auch wenn ihr eigentlich keinen Plan habt, wie Beach-Volleyball so funktioniert. Und wenn ihr es ganz entspannt angehen lassen wollt, dann könnt ihr auch einfach zugucken. Es gibt eine Zuschauertribüne und euch da an irgendeinem Fressstand was zu essen holen.
5: Und wer nach dem Sport direkt weiterfeiern will, muss heute und morgen zum Sweat-Festival an Frieders Pier in Stuttgart. Auf dem Oberdeck und Unterdeck schallert da richtig die Techno- und Hausmusik mit über 20 Acts. Und morgen könnt ihr dort sogar an einem Workshop teilnehmen. Da lernt ihr dann quasi, wie man mit Schallplatten mixt und auflegt.
0: Geil! Was ist los am Wochenende? Gibt's auch nochmal zum Nachhören in unserem Audioversum auf antenne1.de.

0: Schönen Freitag euch.
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0: Und unser Wachmacher Azubi Tom hat auch diesmal gecheckt, was so im Netz läuft. Sag mal an.
2: Jo, genau. Bundeskanzler Friedrich Merz ist gerade bei der Jugend so richtig angesagt.
0: Wow.
3: Echt? Das wäre mir neu.
2: Aber nicht so, wie er es wahrscheinlich gerne hätte, denn es wird ja gerade das Jugendwort des Jahres gesucht. Mhm. Und da können Jugendliche unter 20 Jahre ihre Vorschläge einreichen. Daraus wird dann später eine Top-10-Liste gemacht, die dann für die endgültige Wahl steht. Ja? Mhm. Und jetzt ist nämlich so, auf den Socials wird der Begriff Mehrzweckeier total gepusht. Jetzt fragt ihr euch sicherlich, warum, ja? Hintergrund ist das Mehrzweckeier-Plakat.
0: Ja.
2: Das ging doch bei einer Demo viral gegen die Wehrpflicht. Wurde komplett zum Meme, der Satz im Internet. Jetzt ist aber so, Beleidigungen sind nicht erlaubt bei der Einreichung.
0: Ja.
2: Und deswegen hat man sich überlegt, wie übergeht man dieses Mehrzweckeier? Dann hat man daraus das Wort Mehrzweckeier gemacht.
0: Oh, und Leute, ehrlich.
2: Ich bin kreativ. Ja, aber jetzt mal schauen, ob das in die Top 10 kommt. Wenn ihr jetzt noch mehr Ideen habt, habt ihr noch Zeit bis Mitte Juli, da könnt ihr noch einreichen.
0: Ich glaube, ich stimme dann eher für 6-7, oder? Also schlimmer geht's ja fast nicht mehr. Danke, Tom.

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1: Ach, ganz ehrlich, Leute, was kann Leonie eigentlich nicht? Die kann Klavier spielen, die kann Gitarre spielen und natürlich kann sie singen. Beweist sogar hiermit. Don't worry, gibt's in voller Länge nach den News. Und wir gucken auf eine Girlgroup, die es noch gar nicht so lange gibt, aber die sich schon richtig gut zusammengefunden hat, finde ich. Cat's Eye. Mit Gabriella sind sie gleich bei uns am Start. Das sind die besten Hits von heute bei Hitradio Antenne 1.
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0: 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Das Wetter ist heute ein Mix aus Sonne und Wolken. Zum Mittag hin kann es immer mal wieder ein bisschen tröpfeln. Ansonsten bleibt es recht trocken. Bei euch in Schweigheim am Rathaus aktuell 14 Grad. Ebenfalls bei euch in Öhringen und auch in Herrenberg 22.

0: Grad, die bekommen wir heute noch. Das Wochenende wird ähnlich durchwachsen. Sonne und Wolken im Mix und kann immer mal wieder ein bisschen regnen. Es ist 8:55, jetzt das Wichtigste mit Lena Schaffer.
1: Schönen guten Morgen.
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3: Vor dem Hintergrund der stockenden US-amerikanischen Vermittlungen hat sich der ukrainische Präsident Zelensky in einem offenen Brief an den russischen Staatschef Putin gewandt und direkte Friedensgespräche in einem Drittstaat angeboten. Aus dem Kreml hieß es nur, dass Zelensky nach Moskau kommen könne, wenn er reden wollen würde. Zelensky hatte Moskau als Gesprächsort schon mehrfach abgelehnt. Heute soll Putin in einer Rede beim Internationalen Wirtschaftsforum in St. Petersburg Lösungen für die aufgestauten Probleme in seinem eigenen Land aufzeigen. In Baden-Württemberg gibt es zwar mehr Organspender, trotzdem fehlen rund 850 Menschen im Land Spenderorgane. Laut Studien sind mehr als 80% der Menschen bereit, Organe zu spenden, doch nur 15% haben das so auch dokumentieren lassen. Deshalb setzt sich Baden-Württembergs Sozial- und Gesundheitsminister Oliver Hildenbrand für die sogenannte Widerspruchslösung ein, hat er uns gesagt.
4: Diejenigen, die Organe spenden möchten, müssen sich künftig dann nicht mehr aktiv dazu erklären, sondern diejenigen, die keine Organe spenden wollen, müssen aktiv diese Entscheidung gegen die Organspende dokumentieren.
3: Ja, und Hildenbrand betont auch, dass man bei der Widerspruchslösung jederzeit selbstbestimmt entscheiden könne, ob man spenden möchte oder nicht. Viele Städte und Gemeinden in Baden-Württemberg erwarten laut einer Umfrage des Gemeindetags im Land höhere Steuern und Gebühren, wenn sich ihre finanzielle Lage nicht verbessert. Knapp 85% der Kommunen können nach eigenen Angaben für dieses Jahr keinen ausgeglichenen Haushalt aufstellen und viele rechnen mit Kürzungen bei Leistungen, Investitionen sowie Angeboten in den Bereichen Sport, Kultur und Bildung. Außerdem erwarten zahlreiche Gemeinden Schließungen von Einrichtungen, kürzere Öffnungszeiten oder den Abbau von Stellen. Laut Steffen Jäger, dem Präsidenten des Gemeindetags Baden-Württemberg, sind grundlegende Reformen auf Bundesebene nötig. Wenn ihr mit der Hermann-Hesse-Bahn zwischen Calw und Walderstadt unterwegs seid, dann müsst ihr euch ab morgen auf Einschränkungen einstellen. Wegen Bauarbeiten fahren dort bis einschließlich Samstag, den 13. Juni, keine Züge. Stattdessen gibt es einen stündlichen Ersatzverkehr mit Bussen und zusätzlich fährt weiterhin die Buslinie 670. In Alt-Hengstedt wird die Haltestelle Rathaus während der Bauarbeiten nicht angefahren. Die Busse halten stattdessen an der Haltestelle Lamm.
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5: Und da ist immer noch ganz schön viel los auf der A81 Heilbronn Richtung Stuttgart zwischen Ilsfeld und Mundelsheim. Hier laufen die Bergungsarbeiten nach dem Unfall mit einem LKW. Da wird ein Kran gebraucht. Das heißt, es ist komplett gesperrt. Ihr braucht aktuell eine Stunde länger. Das Ganze wird sich noch so 3-4 Stunden hinziehen. Aktuell ist die empfohlene Umleitung über die Anschlussstelle Ilsfeld und dann über Mundelsheim. Gegenrichtung A81 Stuttgart-Heilbronn zwischen Ilsfeld und Heilbronn-Untergruppenbach. Auch hier gab es einen Unfall. Rechte und mittlere Spur sind zu. 25 Minuten braucht ihr da mehr. B10 Richtung Ulm zwischen der Überleitung B313 am Plochinger Dreieck und Reichenbach-Hochdorf. Hier liegen Gegenstände auf der Fahrbahn. Und wir gucken in Kreis Freudenstadt auf die Landstraße zwischen Erzgrube und Schorrental. Hier hat sich die Fahrbahn abgesenkt. Deswegen sind beide Fahrtrichtungen gesperrt. Bitte macht einen großen Bogen drumherum, wenn ihr könnt. Geblitzt wird Stuttgart-Elwertstraße, wenn ihr Richtung Mercedesstraße fahrt. In der 30er-Zone, danke an Sascha. Und der neueste Blitzer kommt von Wolfi. Rottenburg-Weiler Richtung Hirlingen auf Höhe der Abfahrt Hemmendorf. Da ist 70 erlaubt. Danke auch an dich. Wenn ihr auch Staus und Blitzer gesehen habt, dann meldet sie gern telefonisch, gern auch einfach per WhatsApp an die 08000 75 7000 oder ganz einfach über die Antenne 1 App. Gute Fahrt!
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0: 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Wunderschönen guten Morgen. Heute ist Feel Good Friday. Und wir starten so langsam aber sicher rein in Richtung Wochenende. Lasst euch euer Frühstück schmecken am Brückentag jetzt mit Cat's Eye. Hier ist Gabriella für euch.
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16: Und da starten wir auf der A7 Ulm Richtung Würzburg. Zwischen dem Firngrundtunnel und Dinkelsbühl-Fichtenau liegt ein Gegenstand auf der rechten Spur. Und zwar ein Hammer, den vermisst da bestimmt irgendjemand. Das aktuell größte Problem, A81 Heilbronn Richtung Stuttgart zwischen Ilsfeld und Mundelsheim. Hier laufen die Bergungsarbeiten nach dem LKW-Unfall. Da ist deswegen noch alles dicht. Vorsicht bitte, das Stauende dahinter liegt in einer Kurve. Das dauert noch so 2-3 Stunden, bis das alles geräumt ist. Ihr habt da aktuell eine Stunde Zeitverlust. Bitte fahrt da ab an der Anschlussstelle Ilsfeld. Fällt und dann über Mundelsheim, wenn ihr da unbedingt vorbei müsst. Und Kreis Freudenstadt, Landstraße zwischen Erzgrube und Schorrental habe ich noch, da hat sich die Fahrbahn abgesenkt und es ist auch alles dicht. Bitte auch da einen großen Bogen drumherum machen, wenn ihr könnt. Geblitzt wird in Reutlingen-Sondelfingen auf dem Grundweg in der 30er-Zone. Danke an Annette. Und Joe, wahrscheinlich er hat was gesehen. Gärtringen Richtung Herrenberg. Wenn ihr von der A81 auskommt, in der 70er-Zone stehen sie da. Danke auch an dich fürs Melden. Wenn ihr auch Staus und Blitzer gesehen habt, dann meldet sie gerne telefonisch oder per WhatsApp an die 08000 75 7000 oder per Antenne 1 App. Gute Fahrt!
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1: Als nächstes probiert ihr Glück Sarah aus Golfelden. Guten Morgen.
2: Morgen.
3: Hallo, guten Morgen.
1: Hallo, grüß dich. Du hast heute eine ziemlich tricky Aufgabe, denn aktuell haben wir Max aus Affalterbach mit 4 Punkten und auch Rike aus Pfullingen mit 4 Punkten. Die sind aktuell Spitzenreiter. Jetzt geht's darum, wenn du 5 Punkte heute packst, dann bist du unsere Wochensiegerin.
3: Ja, mal schauen.
2: Das kriegen wir hin.
1: Denke ich doch auch. Du spielst nämlich mit Julian. Der haut dir so viele Begriffe wie möglich um die Ohren und du versuchst, so viele wie möglich zu erraten. Und ich mache heute Schiri. Das heißt, wenn Julian irgendwas sagt, was er nicht sagen darf, dann fange ich erstmal an zu quieken.
3: Okay.
1: Dann starten deine 60 Sekunden genau jetzt.
2: Okay, ich nehme mal die erste Karte. Also, das ist aus ganz viel Stahl in einer französischen Stadt, der Hauptstadt.
3: Eiffelturm.
2: Ja, genau. Wenn man sehr, sehr viel auf dem Konto hat, dann ist man
3: reich.
2: Ein anderes Geld. Wort dafür, ja, eine bestimmte Zahl. Ja. So, nächstes. Wenn man, das ist so ein neumodisches Ding, dass man sich immer um sich selbst kümmert. Ein englischer Begriff dafür. Also geh mal in die Richtung von so Influencern, die immer sagen so, ich kümmere mich so um mich selber. Und das hat einen ganz bestimmten Namen. Selfcare, genau. Einen kriegen wir noch hin. Der ist, das ist so ein Riesenmonster mit einem Esel und in so einem Film.
1: Hi. Was hast du gesagt?
3: Nee, ich weiß es nicht. Monster im Film. Tut mir leid.
2: Es ist auch eigentlich kein Monster. Es wäre Shrek gewesen. Aber ich glaube, es ist kein Monster. Der ist eigentlich ganz lieb.
1: Hey Sarah, du hast gemeinsam mit Julian 3 Punkte klargemacht. Gar nicht schlecht.
3: Ja.
1: Leider für den Wochensieg hat es nicht gereicht, aber trotzdem vielen lieben Dank fürs Mitzocken dir.
3: Ja, hat Spaß gemacht.
1: Das heißt, wir haben eine Doppelspitze. Herzlichen Glückwunsch an Max aus Affalterbach und an Rike aus Pfullingen. Die haben sich nämlich mit 4 Punkten den Wochensieg geholt. Gratulation! Und für euch heißt es jetzt, ihr meldet euch an auf antenne1.de und dann seid ihr unser nächster Kandidat.
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0: Also ich muss eins sagen, ich glaube, heute sind die Büros in Baden-Württemberg wie leergefegt. Aber das spielt uns ganz gut in die Karten, denn so kann unsere Office-Party in Ruhe starten. Also nicht in Ruhe, sondern Mucke laut drehen, denn jetzt kommt Nico Santos mit All Time High. Und außerdem gibt's Dance Beats von Robin Schulz. Gemeinsam mit Fastboy. Million Good Reasons gibt's gleich hier bei Hitradio Antenne 1, denn wir spielen sie, die besten Hits von heute.
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0: 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Das Wetter ja und im Tagesverlauf zeigt sich die Sonne heute immer öfter. Dazwischen ziehen allerdings noch einzelne Regenschauer durchs Ländle. Die Temperaturen erreichen heute maximal 17 bis 22 Grad. Aktuell gemessen in Wüstenrot am Finsterroter See 13, in Ostrach ebenfalls 13 und 12 Grad momentan in Königsfeld. Morgen, da ziehen am Vormittag dichte Wolken auf, später gibt es dann Regen und vereinzelt auch mal ein kurzes Gewitter, aber die Temperaturen liegen bei 20 bis 24 Grad und der Sonntag wird dann wieder freundlicher.

0: Oktober wärmer mit bis zu 25 Grad. Und damit wünsche ich euch einen wunderschönen Freitag. Wir haben es jetzt 5 vor 10.
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2: Mit Lena Schaffer, schönen guten Tag. Wenn ihr heute in Baden-Württemberg einkaufen gehen möchtet, müsst ihr in einigen Geschäften mit Einschränkungen rechnen. Die Gewerkschaft Verdi hat nämlich Beschäftigte im Einzel- und Versandhandel zu landesweiten Warnstreiks aufgerufen. Betroffen sind unter anderem Filialen von Kaufland, H&M, Primark, Obi, Zara, IKEA und Mediamarkt in mehreren Regionen des Landes. Verdi möchte den Druck vor der nächsten Tarifverhandlung auf die Arbeitgeber erhöhen, nachdem bislang kein Angebot vorgelegt wurde. Verdi fordert 300 Euro mehr Lohn pro Monat, 150 Euro mehr für Auszubildende und einen Tarifvertrag mit einer Laufzeit von 12 Monaten. Das Vertrauen in die Arbeit der Bundesregierung ist aktuell nicht so groß. Laut dem ZDF-Politbarometer geht nur eine Minderheit davon aus, dass die Koalition die Probleme bei den Sozialversicherungen lösen kann. Würde am Sonntag gewählt werden, würde die AfD auf 27% kommen und damit 2 Punkte vor der Union liegen. Die SPD wäre bei 12%. Aktuell sorgen Vorschläge von Gesundheitsministerin Wagen für Unmut, die Pflegebedürftige und deren Familien schlechter stellen würden, um die Kosten in diesem Bereich zu drücken. Noch sind viele Fragen nach der Panne bei einem Dreamliner am Frankfurter Flughafen unklar. Die Ursachensuche geht weiter. Mittlerweile konnten die verletzten Mitglieder der Lufthansa-Crew das Krankenhaus verlassen, bestätigte die Airline. Auf einer Parkposition klappte unerwartet das Bugfahrwerk des Flugzeuges ein, als Mitarbeiter an Bord waren. Die Fluggäste hatten aufs Boarding gewartet. Zum Ende der Pfingstferien müsst ihr in Baden-Württemberg mit mehr Verkehr auf Straßen und an Flughäfen rechnen. Laut dem ADAC Württemberg werden vor allem die Autobahnen 5, 6 und 8 durch Ferienrückkehrer, Kurzurlauber und Ausflügler stark belastet, wobei der größte Rückreiseverkehr morgen erwartet wird. Auch an den Flughäfen in Stuttgart und Karlsruhe Baden-Baden wird mit deutlich mehr Fluggästen und Flugbewegungen als üblich gerechnet.
0: 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Vorsicht auf der A7 Ulm-Würzburg. Zwischen dem Firngrundtunnel und Dinkelsbühl-Fichtenau, da liegen Fahrzeugteile auf der Fahrbahn. Dann ein großes Problem, weiter die A81 Heilbronn Richtung Stuttgart. Zwischen Ilsfeld und Mundelsheim, hier laufen weiter Bergungsarbeiten nach einem Unfall heute Morgen. Die Fahrbahn bleibt in Richtung Stuttgart gesperrt. Also wenn ihr euch auskennt, macht da einen großen Bogen drumherum. Das Stauende liegt, Achtung, im Kurvenbereich. Das Ganze, also die Vollsperrung, soll wohl noch rund 2 Stunden dauern. An der Anschlussstelle Ilsfeld werdet ihr gebeten abzufahren und dann über Mundelsheim umgeleitet. Und dann schauen wir noch in den Kreis Freudenstadt. Zwischen der Erzgrube und Schorrental, da hat sich die Fahrbahn abgesenkt. Zudem hat es da noch eine Ölspur. Beide Richtungen sind deshalb jetzt hier momentan gesperrt. Also auch da einen großen Bogen drumherum machen. Jo meldet sich aus Gärtringen, wenn ihr Richtung Herrenberg fahrt. Kurz vor der A81, da sind 70 erlaubt. Und aus Reutlingen-Sondelfingen meldet sich Annette. Die sagt, im Grundweg stehen sie in der 30er-Zone. Vielen Dank. Und wenn ihr auch was entdeckt habt, völlig egal, ob es ein Stau oder ein Blitzer ist, meldet uns das. Geht per Anruf oder WhatsApp oder ihr nutzt dafür die Antenne 1 App.
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0: Moin! Tja, wenn ihr so gemacht habt wie ich und den Brückentag nicht nutzen konntet, weil das sie eurem Kollegen gemacht haben, dann ja, herzlich willkommen an diesem wunderbaren Freitag. Hier bei uns im Sender ist Tote Hose und für alle, die trotzdem am Start sind, haben wir eine Belohnung. Eine halbe Stunde Musik am Stück. Mit dabei sind die 10er, die 20er und die besten Hits von heute. Und da legt jetzt mein Namenswetter direkt los. Nico Santos mit All Time High. Hier ist Hitradio Antenne 1. Einen tollen Freitag.

Hier ist Radio Antenne 1 und ihr seid mittendrin in einer halben Stunde Musik am Stück. Und bis zum Start ins Wochenende liefert euch jetzt Robin Schulz gemeinsam mit Fastboy Dance Beats, damit der Arbeitstag noch ein Ticken schneller rumgeht. Das hier ist Million Good Reasons.

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10: 3 Minuten vor 11:30. 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Und da starten wir auf der A6. Vorsicht, Heilbronn Richtung Nürnberg. Zwischen Kirchberg und Crailsheim, da liegen Reifenteile auf der Fahrbahn. Dann haben wir die A81 Heilbronn Richtung Stuttgart. Zwischen Ilsfeld und Mundelsheim, hier laufen aktuell Bergungsarbeiten. Die Richtungsfahrbahn ist hier weiter gesperrt. Hier solltet ihr unbedingt einen großen Bogen drumherum machen. Das dauert wohl hier noch 2 bis 3 Stunden, bis die Fahrbahn da wieder freigegeben werden kann. Dann die B27 Tübingen-Balingen. Zwischen Hechingen-Nord und Hechingen-Mitte, da haben wir einen kaputten Laster auf dem Standstreifen. Und im Kreis Freudenstadt zwischen der Erzgrube und Schorrental, da hat sich die Fahrbahn abgesenkt. Zusätzlich haben wir noch eine Ölspur da, also wirklich Worst Case, was da abgeht. Beide Richtungen sind deshalb momentan gesperrt. Geblitzt wird laut Finn auf der B294 Pforzheim Richtung Freudenstadt. Hier stehen sie auf Höhe Simmersfeld, 70 erlaubt. Und wenn ihr von der A81 kommend in Richtung Echterdingen fahrt, stehen sie bekanntlicherweise da beim Kreisel, 60 erlaubt. Vielen Dank an Freddy. Staus und Blitzer, meldet auch ihr uns. Geht ganz einfach per Antenne 1 App oder ihr nutzt WhatsApp oder ruft uns an über die 08075 7000.
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Radio. Antenne 1 ist bei euch und die Jugend von Alex Warren, die war alles andere als einfach. Zeitweise war er sogar obdachlos und hat in Autos übernachtet. Und bis vor ein paar Jahren kannte man ihn dann vor allem aus Social Media. Da hat er mit Freunden ja in so einer Art TikTok-WG gelebt und dann eher Videos als Songs produziert. Mittlerweile ist er aber einer der erfolgreichsten Newcomer weltweit. Seine Songs, die gehen millionenfach über die Streaming-Plattformen und gefühlt hat jeder Hit so eine Ohrwurm-Garantie. So ging es mir auf jeden Fall bei Fever Dream. Ich habe den Song zum ersten Mal so als Vorschau auf TikTok gehört und hatte den Refrain den ganzen Tag im Kopf. Ich bin jetzt mal sehr gespannt, ob es euch genauso geht. Hier ist Alex Warren mit Fever Dream. Hier ist Hit Radio Antenne.

0: für euch in voller Länge hier bei Hitradio Antenne 1.
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0: 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Ja, und jetzt im Tagesverlauf kommen immer mehr graue Wolken dazu. Dazwischen ziehen vereinzelt noch einige Regenschauer durchs Ländle mit Temperaturen heute bis maximal 22 Grad. Schauen wir aktuell nach Wüstenrot 13 Grad, in Ostrach 13 und aktuell in Königsfeld ebenfalls 12 Grad. Schauen wir aufs Wochenende, da ziehen morgen am Vormittag dichtere Wolken auf. Dann gibt es später ein bisschen Regen, vereinzelt auch mal ein kurzes Gewitter. Die Temperaturen, die steigen morgen auf bis zu 24 Grad. Und am Sonntag wird es dann deutlich freundlicher und auch spürbar wärmer mit bis zu 25 Grad. Einen tollen Freitag wünschen wir euch. Jetzt haben wir es 5:55.
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15: Mit Lena Schaffer, schönen guten Tag. Kanzleramtschef Thorsten Frey hat nach heftiger Kritik am Entwurf zur Pflegereform das Sparziel der Bundesregierung verteidigt. Das Einzige, was als gesichert angenommen werden müsse, sei, dass man das Ziel erreichen müsse, im nächsten Jahr 7,5 Milliarden Euro einzusparen, so Frey im RTL-NTV-Frühstart. Im parlamentarischen Verfahren könne noch über viele Details gesprochen werden. Bundesgesundheitsministerin Wagen plant für nächstes Jahr höhere Einnahmen und Kürzungen in der Pflegeversicherung. Mecklenburg-Vorpommerns Ministerpräsidentin Schwesig hatte die Pläne als keine Reform, sondern ein Belastungspaket bezeichnet. Russlands Präsident Putin hat sich beim Wirtschaftsforum in St. Petersburg weiterhin siegessicher gezeigt und seine Forderungen für Frieden in der Ukraine erneuert. Der ukrainische Präsident Zelensky hatte sich in einem Brief für direkte Gespräche ausgesprochen, und zwar an einem neutralen Ort. Der Kreml bleibt aber bei seiner bisherigen Linie, dass Putin nur in Moskau zu einem solchen Treffen bereit wäre. Das lehnt Zelensky ab. In der Gemeinde Edingen-Neckarhausen im Rhein-Neckar-Kreis haben Metalldiebe eine über 100 Kilogramm schwere Glocke aus dem Turm der Friedhofskapelle gestohlen und dabei auch das Dach beschädigt. Bürgermeister Florian König zeigt sich fassungslos, weil der hohe Aufwand für den

0: Diebstahl seiner Einschätzung nach in keinem Verhältnis zum möglichen Erlös stehe. Die Glocke hat für die Gemeinde einen hohen ideellen Wert, da sie vermutlich aus dem 18. Jahrhundert stammt und zwei Weltkriege überstanden hat. Laut König hofft die Gemeinde, die gestohlene Glocke wiederzufinden, sucht aber vorsorglich bereits nach einer Ersatzglocke für die Kapelle. Gute Nachrichten für alle, die mit der Strohgäubahn zwischen Heimerdingen und Korntal im Kreis Ludwigsburg unterwegs sind. Nach Bauarbeiten fährt die Bahn ab Sonntag wieder regulär. Die letzten Wochen waren Ersatzbusse im Einsatz. Und nicht nur die Strohgäubahn ist wieder unterwegs, am Sonntag fährt auf der Strecke auch die Museumsbahn der feurige Elias.
1: 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Damit ihr gut ankommt, Vorsicht bitte auf der A8 Stuttgart Richtung München. Zwischen dem Rastplatz Mühlhausen und Hohenstadt, da haben wir eine ungesicherte Unfallstelle auf dem Standstreifen. Dann die A81 Heilbronn Richtung Stuttgart. Hier hat es heute Morgen zwischen Ilsfeld und Mundelsheim einen Unfall gegeben. Die Bergungsarbeiten laufen und deshalb ist die Richtungsfahrbahn hier momentan gesperrt. Hier dauert das Ganze noch 2 Stunden, bis die Strecke wieder für euch freigegeben wird. Deshalb macht da einen großen Bogen drumherum. B27 Tübingen-Balingen zwischen Bodelshausen und Hechingen-Nord eine Unfallaufnahme, der rechte Fahrstreifen gesperrt. B297 in Schlierbach auf Höhe vom Ortseingang, da haben wir ein kaputtes Auto, da bitte vorsichtig sein. Ein Unfall gab es im Stadtgebiet Stuttgart auf der B10 B27 zwischen Feuerbach-Ost und der Sieglestraße, der rechte Fahrstreifen ist da momentan gesperrt. Und im Kreis Freudenstadt, da hat sich die Fahrbahn gehoben, beziehungsweise gleichzeitig noch eine Ölspur, also absolutes Worst-Case-Szenario hier auf der Kreisstraße zwischen der Enzgrube und Schorrental. Wenn ihr euch auskennt, macht da einen großen Bogen drumrum. Geblitzt wird laut Freddy auf der 81, wenn ihr von da kommend Richtung Echterdingen fahrt, da sind 60 erlaubt. Die B294, das ist in Pforzheim, wenn ihr Richtung Freudenstadt fahrt, die Abzweigung Simmersfeld, da hat Finn einen entdeckt, da sind 70 erlaubt. Wenn ihr auch was gesehen habt, Staus oder Blitzer, meldet uns das per Anruf oder WhatsApp oder natürlich über unsere Antenne 1 App.
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1: Grüezi!
3: Wochenende.
1: Tja, so sieht's aus und auf dem Weg in die letzte Mittagspause dieser Woche servieren wir euch jetzt schon mal euer Musikbuffet in Form von einer halben Stunde Musik am Stück. Kredenzt werden euch da die 10er, die 20er und die besten Hits von heute. Tja, und die starten jetzt mit Dance Sound von Kato und John. Das sind Turn the Lights Off. 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Was?

Ihr seid mittendrin in einer halben Stunde Musik am Stück hier bei Hitradio Antenne 1. Ja, und während gestern beim Tübinger Stocherkahnrennen 15.000 Menschen am Neckar gejubelt und mitgefiebert haben, während sich da diese 42 Kähne durch den Neckar gequetscht haben, geht's bei uns jetzt deutlich entspannter zu. Kein Gedränge, dafür DJ-Sound von Topic und Nico Santos. Das ist Buddy. 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
22: Gleich 12:02. 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Vorsicht auf der A8 Stuttgart Richtung München. Zwischen dem Rastplatz Mühlhausen und Hohenstadt. Hier haben wir eine Unfallaufnahme, da bitte aufpassen. Weiter große Probleme macht die A81 Heilbronn Richtung Stuttgart. Da hat es heute Morgen zwischen Ilsfeld und Mundelsheim einen Unfall gegeben. Die Richtungsfahrbahn ist hier weiter wegen der Bergungsarbeiten gesperrt. Das Ganze soll wohl noch rund eine Stunde dauern bis oder anderthalb Stunden dauern, bis das Ganze wieder freigegeben ist. Die Anschlussstelle Ilsfeld, da werdet ihr gebeten abzufahren und werdet dann über Mundelsheim umgeleitet. Dann die B27 in Kornwestheim. Zwischen Kornwestheim Nord und dem Ortsausgang. Hier haben wir eine Unfallaufnahme. Achtung auf den Beschleunigungsstreifen. Und im Ostalbkreis zwischen Unterkochen und Ebnat. Da haben wir einen kaputten Laster. Achtung, der steht im Kurvenbereich. Geblitzt wird in Walderstadt auf der Märklinger Straße. Da stehen sie auf Höhe vom Netto. 30 erlaubt. Danke, Ewald. So, und jetzt seid ihr dran. Wenn ihr noch was gesehen habt, dann meldet uns Staus oder Blitzer telefonisch oder per WhatsApp über die 08000 75 7000 oder natürlich über unsere Antenne 1 App.
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Sie ist Grammy-Gewinnerin, Rekordhalterin und seit heute offiziell zweifache Milliardärin und gleichzeitig noch großer Fan von Toy Story. Auf Instagram hat sie erzählt, dass sie die Filme schon geliebt hat, als sie gerade mal 5 Jahre alt war. Und schon damals hat sie davon geträumt, irgendwann mal Musik für Woody, Buzz Lightyear und die anderen Figuren zu schreiben. Ja, und genau diesen Traum durfte sie sich jetzt erfüllen, denn sie singt den neuen Titelsong zum 5. Teil von Toy Story. Und ihr Hit heißt I Knew It, I Knew You. Kam heute raus und ich würde vorschlagen, in genau diesen Zungenbrecher hören wir jetzt direkt mal zusammen rein. Hier ist Hitradio Antenne 1 und damit wünsche ich euch einen wunderschönen Start in den Freitagmittag.

Vor ihrer großen Musikkarriere, da hat Leonie nebenbei als Kellnerin gejobbt und jetzt serviert sie euch entspannten Pop. Das ist Don't Worry. Ja, und Alex Warren war mal obdachlos und rasiert jetzt die Charts weltweit. Das ist Ordinary. Gibt's gleich hier nach den News bei Hitradio Antenne 1. Wir spielen sie euch, die besten Hits von heute.

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13: 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Und ich sag's euch ehrlich, also fürs Wetter heute würde ich Petrus so eine 3 bis 4 geben. Viele graue Wolken, ab und an mal ein Regenschauer. Jetzt ab dem Mittag könnte vielerorts öfter mal die Sonne rauskommen, ist aber leider keine Garantie. Schauen wir aktuell nach Simmerzheim am Mönchswasen, 15 Grad. In Haingen gemessen 14 und Crailsheim momentan 16 Grad. Am Wochenende, da wird's auch so durchwachsen, würde ich sagen. Morgen noch bewölkt und regnerisch, am Sonntag dann aber wieder deutlich besser mit mehr Sonne und bis zu 25 Grad. Einen tollen Freitag wünschen wir euch. Jetzt haben wir es 5:12.
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15: Mit Lena Schaffer. Schönen guten Tag. Wenn ihr heute in Baden-Württemberg einkaufen gehen möchtet, müsst ihr in einigen Geschäften mit Einschränkungen rechnen. Die Gewerkschaft Verdi hat nämlich Beschäftigte im Einzel- und Versandhandel zu landesweiten Warnstreiks aufgerufen. Betroffen sind unter anderem Filialen von Kaufland, H&M, Primark, Obi, Zara, Ikea und Mediamarkt in mehreren Regionen des Landes. Verdi möchte den Druck vor der nächsten Tarifverhandlung auf die Arbeitgeber erhöhen, nachdem bislang kein Angebot vorgelegt wurde. Verdi fordert 300 Euro mehr Lohn pro Monat, 150 Euro mehr für Auszubildende und einen Tarifvertrag mit einer Laufzeit von 12 Monaten. Das Vertrauen in die Arbeit der Bundesregierung ist aktuell nicht so groß. Laut dem ZDF-Politbarometer geht nur eine Minderheit davon aus, dass die Koalition die Probleme bei den Sozialversicherungen lösen kann. Würde am Sonntag gewählt werden, würde die AfD auf 27% kommen und damit 2 Punkte vor der Union liegen. Die SPD wäre bei 12%. Aktuell sorgen Vorschläge von Gesundheitsministerin Wagen für Unmut, die Pflegebedürftige und deren Familien schlechter stellen würden, um die Kosten in diesem Bereich zu drücken. Noch sind viele Fragen nach der Panne bei einem Dreamliner am Frankfurter Flughafen unklar. Die Ursachensuche geht weiter.

0: Mittlerweile konnten die verletzten Mitglieder der Lufthansa-Crew das Krankenhaus verlassen, bestätigte die Airline. Auf einer Parkposition klappte unerwartet das Bugfahrwerk des Flugzeuges ein, als Mitarbeiter an Bord waren. Die Fluggäste hatten aufs Boarding gewartet. Zum Ende der Pfingstferien müsst ihr in Baden-Württemberg mit mehr Verkehr auf Straßen und an Flughäfen rechnen. Laut dem ADAC Württemberg werden vor allem die Autobahnen 5, 6 und 8 durch Ferienrückkehrer, Kurzurlauber und Ausflügler stark belastet, wobei der größte Rückreiseverkehr morgen erwartet wird. Auch an den Flughäfen in Stuttgart und Karlsruhe-Baden-Baden wird mit deutlich mehr Fluggästen und Flugbewegungen als üblich gerechnet.
1: 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Wir starten auf der A8 Stuttgart Richtung, die Karlsruhe Richtung Stuttgart. Zwischen Pforzheim West und Ost, hier dauert es rund 20 Minuten länger. A8 Stuttgart Richtung Karlsruhe. Zwischen Möhringen und dem Stuttgarter Kreuz, da bitte aufpassen, da haben wir ein kaputtes Auto auf dem rechten Fahrstreifen. Dann wechseln wir rauf auf die A81 Heilbronn Richtung Würzburg. Zwischen Möckmühl und der Raststätte Jagsthal Ost, Achtung, da liegen Holzteile auf der Fahrbahn. Die Bundesstraße 27 zwischen Kornwestheim Nord und dem Ortsausgang Kornwestheim, da haben wir eine Unfallaufnahme auf dem Beschleunigungsstreifen. Und die letzte Meldung kommt aus dem Ostalbkreis auf der Landstraße zwischen Unterkochen und Ebnath, da haben wir einen kaputten Laster, Achtung, im Kurvenbereich. Geblitzt wird, der aktuellste kommt da von Ewald in Walderstadt auf der Märklinger Straße. Hier stehen sie auf Höhe vom Netto, 30 erlaubt. Wenn ihr auch was entdeckt habt, egal ob es ein Stau oder ein Blitzer ist, dann meldet uns das per Anruf oder WhatsApp oder natürlich über unsere Antenne 1 App.
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1: Mahlzeit! Die Pfingstferien gehen langsam auf die Zielgerade. Das lange Wochenende läuft und gefühlt schaltet Baden-Württemberg heute schon den Gang runter. Ja, wir sorgen jetzt dafür, dass die Stimmung trotzdem oben bleibt. Und zwar mit einer halben Stunde Musik am Stück. Da sind mit dabei die 10er, die 20er und die besten Hits von heute. Tja, und damit läutet jetzt Leonie den Start ein mit Don't Worry. Hier ist Hitradio Antenne 1.

Das ist eure halbe Stunde Musik am Stück hier bei Hitradio Antenne 1. Ja, und während eure Kollegen noch im Urlaub sind, euch mit allem allein gelassen haben, ihr irgendwie im Stress seid, würde ich vorschlagen, für die nächsten Minuten lassen wir uns hier treiben in unserem Musikozean. Und das machen wir mit Popsound zu Alex Warren und Ordinary. Richtig.

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18: 4 Minuten vor 12:30 haben wir's. 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Und da starten wir auf der A6. Wenn ihr von Heilbronn nach Nürnberg fahrt, zwischen Heilbronn-Neckarsulm und dem Kreuz Weinsberg, Achtung, da liegen Gegenstände auf der Fahrbahn. Dann die A8, wenn ihr von Stuttgart nach Karlsruhe fahrt. Zwischen Möhringen und dem Stuttgarter Kreuz, da haben wir ein kaputtes Auto, rechter Fahrstreifen gesperrt. A8 Stuttgart Richtung München, zwischen Märklingen und Ulm-Nord, hier eine ungesicherte Unfallstelle auf dem Standstreifen. Dann kommen wir zur B27, Tübingen-Stuttgart, zwischen Kirchentellensfurt und Reutlingen, da haben wir ein kaputtes Auto. Und im Ostalbkreis zwischen Unterkochen und Ebnath sind beide Richtungen aktuell gesperrt. Vorsicht, das Ganze im Kurvenbereich, da haben wir nämlich einen kaputten Laster. Die Polizei ist da momentan vor Ort und regelt den Verkehr. Einen aktuellen Blitzer habe ich nicht für euch. Wenn ihr aber einen gesehen habt, gerne durchklingeln oder eine WhatsApp schicken an die 08000 75 7000 oder natürlich über die Antenne 1 App.
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0: Ihr kennt es doch auch, ihr seid in einer fremden Stadt und müsst plötzlich ganz, ganz dringend auf die Toilette. Ja, nur wo ist denn die nächste? Bevor ihr zum Wildpinkler werdet, passt da mal bitte lieber auf.
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0: Ja, da hilft euch die App Flush. Die hat nämlich über 200.000 Toiletten weltweit gespeichert. Das Praktische ist, ihr seht direkt, ob die Toilette kostenlos ist, ob ihr dafür einen Schlüssel braucht oder natürlich auch, ob sie barrierefrei ist. Und mit nur einem Klick startet ihr dann außerdem die Navigation direkt zur Toilette und die App führt euch dann direkt dorthin. Die komplette Datenbank wird übrigens auf dem Handy gespeichert. Das heißt, Flush funktioniert sogar offline. So, Freunde, jetzt würde ich sagen, haben wir über alle Eventualitäten gesprochen. Jetzt kümmern wir uns um gute Musik. Und da kommen jetzt gleich drei, die uns da wirklich den Arbeitstag noch ein bisschen verschönern. David Guetta, Teddy Swims und Tones and I. Das ist Gun, Gun, Gun hier bei Hitradio Antenne 1.

0: Seit ihrer großen Eras-Tour hat sich das Vermögen von Taylor Swift verdoppelt. Also ganz fetten Respekt an dieser Stelle. Uns verzaubert sie gleich mit Opalite. Grandioser Hit, finde ich. Und außerdem gibt's eine musikalische Umarmung von Kamrat. Hug Yourself. Gleich hier bei Hitradio Antenne 1. Wir spielen sie euch, die besten Hits von heute.
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10: 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Ja, und jetzt pünktlich zum Mittag zeigt sich das Wetter deutlich freundlicher als noch am Morgen, beziehungsweise vor einer halben Stunde. Da hat es hier vorm Studio noch geregnet, als gäbe es keinen Morgen mehr. Ab und an kann zwar noch ein Schauer auftauchen, aber insgesamt geht die Tendenz dann aber klar in Richtung Sonne. Aktuell gemessen in Rosenberg 17 Grad, genau wie in Mössingen am Freibad und in Sasbachwalden momentan 16 Grad. Morgen, da ziehen wieder mehr Wolken auf, dazu zeitweise Regen und vereinzelten Gewitter. Und am Sonntag wird es trockener, sonniger und vor allem auch ein bisschen wärmer. Einen schönen Freitagmittag wünschen wir euch. Jetzt haben wir es 5:01.
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12: Mit Lena Schaffer. Schönen guten Tag. Kanzleramtschef Thorsten Frey hat nach heftiger Kritik am Entwurf zur Pflegereform das Sparziel der Bundesregierung verteidigt. Das Einzige, was als gesichert angenommen werden müsse, sei, dass man das Ziel erreichen müsse, im nächsten Jahr 7,5 Milliarden Euro einzusparen, so Frey im RTL-NTV-Frühstart. Im parlamentarischen Verfahren könne noch über viele Details gesprochen werden. Bundesgesundheitsministerin Wagen plant für nächstes Jahr höhere Einnahmen und Kürzungen in der Pflegeversicherung. Mecklenburg-Vorpommerns Ministerpräsidentin Schwesig hatte die Pläne als keine Reform, sondern ein Belastungspaket bezeichnet. Russlands Präsident Putin hat sich beim Wirtschaftsforum in St. Petersburg weiterhin siegessicher gezeigt und seine Forderungen für Frieden in der Ukraine erneuert. Der ukrainische Präsident Zelensky hatte sich in einem Brief für direkte Gespräche ausgesprochen, und zwar an einem neutralen Ort. Der Kreml bleibt aber bei seiner bisherigen Linie, dass Putin nur in Moskau zu einem solchen Treffen bereit wäre. Das lehnt Zelensky ab. In der Gemeinde Edingen-Neckarhausen im Rhein-Neckar-Kreis haben Metalldiebe eine über 100 Kilo

0: Kilogramm schwere Glocke aus dem Turm der Friedhofskapelle gestohlen und dabei auch das Dach beschädigt. Bürgermeister Florian König zeigt sich fassungslos, weil der hohe Aufwand für den Diebstahl seiner Einschätzung nach in keinem Verhältnis zum möglichen Erlös stehe. Die Glocke hat für die Gemeinde einen hohen ideellen Wert, da sie vermutlich aus dem 18. Jahrhundert stammt und zwei Weltkriege überstanden hat. Laut König hofft die Gemeinde, die gestohlene Glocke wiederzufinden, sucht aber vorsorglich bereits nach einer Ersatzglocke für die Kapelle. Gute Nachrichten für alle, die mit der Strohgäubahn zwischen Heimerdingen und Korntal im Kreis Ludwigsburg unterwegs sind. Nach Bauarbeiten fährt die Bahn ab Sonntag wieder regulär. Die letzten Wochen waren Ersatzbusse im Einsatz. Und nicht nur die Strohgäubahn ist wieder unterwegs, am Sonntag fährt auf der Strecke auch die Museumsbahn der feurige Elias.
1: 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Und da starten wir erstmal direkt mit der A8. Wenn ihr von Karlsruhe in Richtung Stuttgart fahrt, zwischen Pforzheim West und Ost, hier dauert es rund 20 Minuten länger. Dann die A8 in der Gegenrichtung zwischen Möhringen und dem Stuttgarter Kreuz, also wenn ihr nach Karlsruhe rauffahrt. Hier haben wir ein kaputtes Auto auf dem rechten Fahrstreifen. A81 Heilbronn-Stuttgart zwischen Zuffenhausen und dem Leo-Dreieck. Da solltet ihr mit rund 20 Minuten Zeitverlust rechnen. Wechseln wir auf die A81 Heilbronn-Würzburg zwischen Tauberbischofsheim und Gerchsheim. Hier eine ungesicherte Unfallstelle auf dem linken Fahrstreifen. Die B27, die Heilbronner Straße zwischen Besigheim und der Karl-May-Allee. Hier solltet ihr rund eine Viertelstunde mehr Zeit mit einplanen. Und im Ostalbkreis zwischen Unterkochen und Ebnath in beiden Richtungen. Achtung, da haben wir einen kaputten Laster im Kurvenbereich. Die Polizei ist vor Ort und regelt den Verkehr. Der aktuellste Blitzer kommt von Nico. In Nagold stehen sie, wenn ihr Richtung Zentrum unterwegs seid, auf der Heiterbacher Straße. Da sind 30. So, und wenn ihr auch was gesehen habt, völlig egal, ob es ein Stau oder ein Blitzer ist, meldet uns das. Geht per Anruf oder WhatsApp oder natürlich über unsere Antenne 1 App.
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1: Hallo! Ich hoffe, euer Mittagessen war lecker. Wenn ihr dann jetzt mit Highspeed in die restlichen Arbeitsstunden startet, da füllen wir die nächsten 30 Minuten mit Musik nonstop. Und die starten wir jetzt erstmal entspannt mit Taylor Swift und Opalite. Hier ist Hitradio Antenne 1 und damit wünsche ich euch für die letzten Stunden auf der Arbeit gutes Durchhalten.

Radio Antenne 1 ist bei euch und ihr seid mittendrin in einer halben Stunde Musik am Stück. Ja, sollte jetzt bei euch heute auch tote Hose im Büro sein, so wie bei uns hier im Sender, weil irgendwie jeder den Brückentag genommen hat, ihr die Stellung halten müsst, dann kommt jetzt von Kamrat eine musikalische Umarmung.

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14: Der Hitradio Antenne 1 Verkehr, damit ihr gut ankommt. 3 Minuten vor 2:30 haben wir. Und bitte aufpassen, wir haben einen Falschfahrer auf der B464 zwischen Sindelfingen-Meichingen Süd und Sindelfingen-West-Darmsheim. Achtung, ein Falschfahrer. Ich wiederhole, B464, ein Falschfahrer zwischen Meichingen Süd und Sindelfingen-West-Darmsheim. Da bitte in beiden Richtungsfahrbahnen vorsichtig sein. Kommen wir zu den Staus. A8 Karlsruhe-Stuttgart zwischen Pforzheim-West und Ost. Hier dauert es rund eine Viertelstunde länger. A81 Heilbronn-Stuttgart zwischen Zuffenhausen und dem Leo-Dreieck. Hier dauert es ebenfalls rund eine Viertelstunde länger. Wechseln wir auf die A81 Heilbronn-Würzburg zwischen Tauberbischofsheim und Gerchsheim. Eine Unfallaufnahme, der linke Fahrstreifen gesperrt. Und 10 Minuten mehr Zeit braucht ihr momentan auf der B27. Das ist zwischen Bietigheim-Bissingen und der Garnspinnerei. So rum. Und der Karl-May-Allee. Hier, wie gesagt, 10 Minuten Zeitverlust. Mensch. Nagold, wenn er Richtung Zentrum fahrt, hat Nico einen Blitzer gesehen. Den aktuellsten, das ist hier die Heiterbacher Straße. Da sind 30. So, und wenn ihr auch was gesehen habt, völlig egal, ob ein Stau oder ein Blitzer, meldet uns das per Anruf oder WhatsApp oder natürlich über unsere Antenne 1 App.
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am Wochenende noch nichts vor? Perfekt! Weil ich habe da eine Serie entdeckt, die heißt Good American Family, läuft bei Disney Plus und ey, ich habe die durchgesuchtet, könnt ihr euch nicht vorstellen. Geht um Folgendes: Ein Ehepaar adoptiert ein Mädel aus der Ukraine, die heißt Natalia und die hat so eine seltene Form von Kleinwuchs. So, irgendwann werden die Adoptiveltern aber misstrauisch und fragen sich, sag mal, ist das wirklich ein Kind, das wir adoptiert haben? Oder ist die Person nicht schon viel älter, als sie behauptet? Ja, und plötzlich steht nicht mehr nur die Frage im Raum, wer die Wahrheit sagt, denn die Eltern machen was, das erst Jahre später vor Gericht verhandelt wird. Also ich sag euch, diese Serie ist heftig. Und jetzt kommt's, True Crime Fans, aufgepasst. Das Ganze basiert auf einem echten Fall, der in den USA jahrelang für Schlagzeilen gesorgt hat. Das sind 8 Folgen und ich würde sagen, das ist eigentlich perfektes Binge-Watch-Material fürs Wochenende. Ja, da wir jetzt bis Feierabend noch ein bisschen durchhalten müssen, gibt's die besten Hits von heute, damit eben dieser Arbeitstag wie im Flug vergeht. Und das machen wir mit Ed Sheeran und Sapphire.

0: Es sind die letzten Stunden vom Wochenende. Die Stimmung wandert langsam in Richtung Feierabend. Und da machen wir es uns gleich entspannt. Mit Leonie. Und Don't Worry. Ja, und Dasha hat damals alles auf eine Karte gesetzt. Es war wirklich der letzte Versuch, mit Musik erfolgreich zu werden. Sonst hätte sie keine Kohle mehr gehabt. Und es hat geklappt. Austin gibt's hier gleich bei Hitradio Antenne 1 in voller Länge. Wir spielen sie euch, die besten Hits von heute.
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9: Hitradio Antenne 1, das Wetter. Und jetzt am Nachmittag gibt's für viele Teile vom Ländle sonnige Phasen. Nur ganz vereinzelt sind noch Schauer unterwegs. Die Maxi-Werte heute zwischen 17 und 22 Grad. Aktuell gemessen in Jagszell 16 Grad, in Bad Urach an den Wasserfällen ebenfalls 16 und 15 Grad momentan im Kreis Calw in Schömberg. Morgen, da bleibt das Wetter dann unentschlossen mit Wolken, ein bisschen Regen und vereinzelt sogar Gewittern bei maximal 24 Grad. Der Sonntag, der bringt dann eine freundlichere Seite vom Wochenende mit. Es gibt nämlich viel Sonne und bis zu 25 Grad. Einen schönen Freitag wünschen wir euch, einen tollen Nachmittag. Jetzt haben wir es 5 vor 2.
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11: Mit Christine Bonnfert, schönen guten Tag. Dass das Thema Reform der Pflege in Deutschland angepackt werden muss, ist allen klar. Wie das jetzt passieren soll, wird aber scharf kritisiert. Der Deutsche Städtetag sagt zum Beispiel, dass die Städte und Gemeinden noch mal tiefer in die ohnehin schon klammen Kassen greifen müssen. Die Rede ist von 1 Milliarde Euro pro Jahr. Der Chef des Deutschen Städte- und Gemeindetags Leipzigs Oberbürgermeister Burkhard Jung fordert, dass der Bund die Pflege aus Steuermitteln unterstützen müsste. Bundesgesundheitsministerin Wagen will unter anderem den Pflegebeitrag für Kinderlose auf 4,3% anheben. Auch die Anforderungen, die erfüllt werden müssen, um eine Pflegestufe zu bekommen, sollen verschärft werden. Die Ermittlungen, warum es Anfang Februar in Hechingen im Zollernalbkreis eine Gasexplosion gab, bei der ein Haus einstürzte und eine dreiköpfige Familie getötet wurde, sind einen entscheidenden Schritt weiter. Die Ermittler gehen davon aus, dass es das Gasleck schon seit 66 Jahren gab. Und seitdem ist offenbar ständig Gas ausgetreten, ohne dass es jemand bemerkt hat. Durch den Frost Anfang Februar dieses Jahres konnte das austretende Gas sich dann aber nicht mehr verteilen und gelang so ins Gebäude. Die Stadtwerke Schwäbisch Hall können ihre größte Photovoltaikanlage Steinecker bauen. Finanzielle Hilfe bekamen sie von fast 200 Bürgern aus den Kreisen Schwäbisch Hall, Hohenlohe und Heilbronn. Durch die Bürgerbeteiligung konnten die nötigen 1,4 Millionen Euro für das Projekt gesammelt werden. Die Anlage soll klimafreundlichen Strom für mehrere tausend Haushalte in der Region erzeugen. Und in der Woche musste die Polizei in Rastatt mitten in der Nacht raus, um einer 95-jährigen Frau zu helfen. Sie hatte sich gegen 3:30 Uhr morgens mit ihrem Rollator am Fenster der Polizeiwache bemerkbar gemacht und gesagt, dass sie sich zu Hause ausgesperrt hat. Mithilfe der Feuerwehr gelang es dann irgendwann den Beamten, die Tür zur Wohnung der Frau zu öffnen. Bis dahin wurde sie auf dem Polizeirevier in Rastatt umsorgt.
9: Der Hitradio Antenne 1 Verkehr, damit ihr gut ankommt. Auf der B295 starten wir Stuttgart Richtung Calw zwischen Weilimdorf West und der Autobahnauffahrt Feuerbach. Hier hat es einen Unfall gegeben, der rechte Fahrstreifen, der ist hier momentan gesperrt. Schauen wir in den Kreis Esslingen auf die Champagnerstraße zwischen dem Abzweig nach Weil und Plienzau Vorstadt. Hier haben wir ein kaputtes Auto, da bitte vorsichtig sein. In Stuttgart

0: Auf der Flachter Straße, das ist ja auf Höhe der Weilimdorf West, Auffahrt auf die B295, da ist die Ampel gerade kaputt. Die Polizei ist vor Ort und regelt den Verkehr. Und im Zollernalbkreis zwischen Melchingen und Stetten, da haben wir eine ungesicherte Unfallstelle. Der aktuellste Blitzer kommt von Miriam. Da stehen sie auf der B463 in Bad Liebenzell auf Höhe vom Netto, 50 erlaubt. Und wenn ihr auch was entdeckt habt, egal ob es ein Stau oder ein Blitzer ist, dann meldet uns das. Das geht per Anruf oder WhatsApp oder natürlich über unsere Antenne 1 App.
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0: Grüezi! Die letzten Stunden vor dem Wochenende laufen und nicht mehr lang. Dann haben wir es endlich geschafft, denn es ist Wochenende. Nicht nur das, die Pfingstferien sind auch rum, heißt die Lieblingskollegen sind dann auch wieder mit am Start. Und damit die Zeit jetzt noch extra schnell rumgeht, haben wir für euch unsere halbe Stunde Musik am Stück geschnürt. Das sind die 10er, die 20er und die besten Hits von heute. Los geht's jetzt mit entspanntem Pop von Leonie. Das ist Don't Worry, Hitradio Antenne 1.

seid mittendrin in einer halben Stunde Musik am Stück hier bei Hitradio Antenne 1. Ja, und während der Feierabend noch so ein bisschen dauert, nehmen wir euch jetzt musikalisch mit auf einen kleinen Roadtrip. Das machen wir mit Dasha und Austin. Einen wunderschönen Freitag wünsche ich euch.

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18: 3:30. 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Wir starten, Achtung, auf der A8 Karlsruhe Richtung Stuttgart. Zwischen Leonberg West und dem Leo-Dreieck, da haben wir ein kaputtes Auto. Achtung auf dem Verzögerungsstreifen. A81 Singen Richtung Stuttgart, zwischen Sindelfingen Ost und dem Stuttgarter Kreuz, da haben wir einen Radfahrer auf dem rechten Fahrstreifen. B295 Ditzingen, die Ditzinger Straße, wenn ihr von Stuttgart nach Calw fahrt, zwischen Weilendorf West und der Auffahrt Stuttgart-Feuerbach zur A81, der rechte Fahrstreifen ist hier momentan wegen einer Unfallaufnahme gesperrt. Und in Stuttgart auf Höhe Weilendorf West, das ist ja bei der B295, da ist die Ampelanlage außer Betrieb, die Polizei ist da momentan vor Ort und regelt den Verkehr. Der aktuellste Blitzer kommt von Mandy aus der Ortsdurchfahrt Oppenweiler. Da sind 30 erlaubt. Wenn ihr auch noch was entdeckt habt, völlig egal, ob ein Stau oder ein Blitzer, dann meldet uns das. Geht per Anruf oder WhatsApp oder natürlich über unsere Antenne 1 App.
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0: wunderschönen Freitagmittag. Hier ist Hitradio Antenne 1 und thank God it's Friday, wie Katy Perry sagt. Gut, okay, so viel erreicht. Ein paar von euch genießen wahrscheinlich schon ihr Wochenende, na, Brückentag und so. Die waren natürlich deutlich schlauer als Sophia und ich. Mhm. Aber für alle, die arbeiten müssen, Freunde, nicht mehr lange, dann haben auch wir es geschafft. So, Sophia, jetzt schieß mal los aus der Hitradio Antenne 1 Redaktion. Die besten Highlights hast du für uns rausgesucht. Sag mal bitte an, was steht denn am Wochenende so an?
1: Also in Esslingen geht eine ganze Menge ab. Mhm. Bis Sonntag beim Streetfood Festival am Hafenmarkt. Und wer jetzt noch nicht gegessen hat, sorry, es gibt nämlich Langosch, mexikanische Tortillas, Partei oder Cheesesteak. Das ist halt richtig amerikanisch, also Fettkäse mit Fettfleisch im Sandwich. Alice dabei. Und ich sag euch jetzt, ihr müsst morgen schnell sein. Ich bin nämlich am Start und esse alle Stände leer.
0: Ja, gut, Sophia, komm, jetzt übertreib mal nicht. In dich passt sowieso nicht mehr rein, als irgendwie nur eine Portion Langosch. Was gibt's denn noch?
1: In der Heilbronner Innenstadt gibt's morgen Nachmittag Good Vibes und eine kleine Premiere. Denn das ist die erste Day-Drinking-Party im Café Schimli. Also mit kalten Drinks, House-Music feier ich.
0: Ja.
1: Wird chillig und Wetter soll ja auch mitspielen. Ab dem Nachmittag gibt's Sonne und bis zu 23 Grad. So ein bisschen Ibiza-Feeling.
0: Ja, absolut. Deshalb würde ich sagen, Freunde, schaut da vorbei. Dieses Wochenende gibt es ja wirklich genügend Auswahl. Da ist für jeden was dabei. Und Sommervibes, die holen wir uns jetzt mit Cat's Eye und Gabriella. Hier ist Hitradio Antenne 1 mit den besten

0: Hier ist Radio Antenne 1. Letzter Ferientag in Baden-Württemberg. When the beat drops out. Und den nutzen wir noch in vollen Zügen, um hier komplett aufzutanken. When the beat drops out. Gleich für euch am Start, nämlich Pop von Alex Warren, Fever Team. Unfassbar kraftvoll, gibt's hier gleich in voller Länge. Einer der wenigsten deutschen Musiker außerdem, der sogar schon für internationale US-Stars gearbeitet hat, das ist der hier. Nico Santos mit All Time High, ideal natürlich hier für den Feel Good Friday, auch dabei. Nach den News, das sind die besten Hits von heute. 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
10: 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Da brauchen wir für den Nachmittag Sonnenbrille und irgendwie auch den Regenschirm. Vor allem gegen später immer mal wieder Schauer, auch Gewitter, aber angenehm mild. 22 Grad maximal. Heißt, Joggingrunde oder auch die Fahrradtour lieber so einplanen, dass ihr auch schnell wieder im Trockenen seid. Morgen dann gemütlich drinnen bleiben. Viele Wolken, auch einzelne sonnige Abschnitte sind dabei, aber auch immer wieder Regen. Sonntag dafür freundlicher. Bis zu 24 Grad mit Sonne, also super dann für den Biergarten. Ich wünsche euch einen tollen Freitag. Wir haben jetzt 5:05.
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12: Mit Christine Bonnfert, schönen guten Tag. Bundeskanzler Merz und Frankreichs Präsident Macron haben sich beim EU-Westbalkan-Gipfel in Montenegro dafür ausgesprochen, dass die EU erweitert werden soll. Beide unterstützen die Bestrebungen, dass Albanien, Bosnien und Herzegowina, Montenegro, Nordmazedonien und Serbien zur EU gehören wollen. Merz ist auch zuversichtlich, dass es da vorangeht.
13: Wir werden jetzt im Plenum mit den Vertretern der Westbalkanstaaten die weiteren Schritte erörtern und ich hoffe sehr, dass wir dann auch zu gemeinsamen Schlussfolgerungen kommen. Und ich fühle mich ermuntert durch die Gespräche heute Morgen, aber es liegt noch ein großer Teil der Wegstrecke vor uns, aber die Arbeit ist lösbar.
12: Die Bundesregierung findet es gut, dass Ukraines Präsident Selenskyj ein direktes Friedensangebot an Kreml-Chef Putin geschickt hat und dass auch europäische und amerikanische Vertreter dabei sein sollen. Nur so könne ein tragfähiges Ergebnis erzielt werden, so der stellvertretende Regierungssprecher Hille. Putin lehnt ein Treffen in einem Drittstaat allerdings bisher ab. Seiner Meinung nach müsste das Treffen in Moskau stattfinden. Haben sich mehrere Jugendliche in Esslingen verabredet, um einen anderen Jugendlichen umzubringen? Die Vorwürfe wiegen schwer, 2 von ihnen sitzen schon in U-Haft. Ein weiterer 15-Jähriger wurde heute wieder festgenommen, nachdem er schon vor 2 Wochen kurz in Gewahrsam war, aber freigelassen werden musste. Auf die Spur der Jugendlichen waren die Ermittler des Cybercrime-Zentrums bei Ermittlungen wegen Kindesmissbrauchs gestoßen. Und Autofahrer auf der A81 zwischen Ilsfeld im Kreis Heilbronn und Mundelsheim im Kreis Ludwigsburg in Richtung Stuttgart haben wieder freie Fahrt. Ein Autofahrer war dort wahrscheinlich viel zu schnell ins Schleudern geraten und mit einem LKW zusammengestoßen. Das Auto brannte komplett aus, verletzt wurde aber zum Glück niemand.
10: 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A81 Heilbronn Richtung Würzburg zwischen Osterburg und Boxberg, da haben wir Reifenteile auf der Fahrbahn. Dann Ditzinger Straße, jetzt Stuttgart Richtung Calw zwischen Walmdorf West und der A81 Stuttgart-Feuerbach. Da ist gerade der rechte Fahrstreifen blockiert, Grund ist ein Unfall. A81 Heilbronn Richtung Stuttgart zwischen Feuerbach und dem Dreieck Leonberg, 3 Kilometer Stau, seid ihr aber in unter 10 Minuten durch. Blitzer habe ich auf der B14 Oppenweiler. Ortsdurchfahrt ist 30. Danke Mandy fürs Melden. Und wenn ihr auch was habt, ich freue mich auch über eure Meldung. Staus und Blitzer einfach telefonisch oder per WhatsApp an die 08000 75 7000 oder per Antenne 1 App.
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0: Feel Good Friday. Heute gibt's keine schlechten Nachrichten. Dafür mehr Musik und gute Laune. Und hier ist Jana Carola.
1: Und die Jenny aus Rutesheim meldet sich hier mit einem Danke an den Chef, der die ganze Mannschaft heute einfach mal mit Erdbeerkuchen versorgt hat. Das ist wirklich geil. Bei uns in der Redaktion steht hier schon der Aperol im Flur. Und auch ihr gönnt euch heute bitte einen kleinen Motivationsschub hier am Brückentag. Zum Beispiel mit der meisten Abwechslung. Die 10er, die 20er und natürlich auch die besten Hits von heute. Hier für euch bei Hitradio Antenne 1. Hier ist Fever Team, emotionaler Pop von Alex Warren.

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0: Feel Good Friday mit Hitradio Antenne 1. Saskia ist dran aus Buddelshausen. Nach einem langen Frühdienst gibt's jetzt bei dir Selfcare, sagst du. Heißt, der Friseurtermin steht an. Tut gut, oder?
1: Ja, das tut echt gut. Und ist einfach mal so ein bisschen einfach Entspannung und ein bisschen schön Käffchen trinken.
0: Genau.
1: Und alles gut, ne?
0: Lass es dir auf jeden Fall gut gehen. Ja. Das hast du verdient nach dem langen Tag, ja?
1: Ja, danke. Weil das so ein tolles Programm wie immer.
0: Ach Mensch, du bist süß.
1: Einfach spitze.

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14: Es ist 3:55 Uhr, der Hitradio Antenne 1 Verkehr, damit ihr gut ankommt. A8 München-Stuttgart zwischen der Raststätte Denkendorf Nord und Esslingen. In beiden Richtungen Vorsicht, da haben wir ein Tier auf der Fahrbahn. Dann München Richtung Stuttgart, also gleiche Richtung, jetzt aber zwischen Merklingen und Mühlhausen, da eine ungesicherte Unfallstelle. Dann die A8 Stuttgart Richtung Karlsruhe zwischen der Raststätte Pforzheim Nord und West, dann kaputtes Auto. Und Ditzinger Straße Stuttgart ist es jetzt Richtung Kalf zwischen Weilendorf West und der A81 Stuttgart Feuerbach. Da ist der rechte Fahrstreifen blockiert, Grund ist ein Unfall. Geblitzt wird auf der B14 Oppenweiler, Ortsdurchfahrt ist 30. Danke Mandy. Und wenn ihr auch was gesehen habt, egal ob Stau oder Blitzer, ich freue mich natürlich auch über eure Meldungen telefonisch oder per WhatsApp. Immer kostenlos an der 08000 75 7000 oder per Antenne 1 App. Dankeschön.
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0: Hier ist Radio Antenne 1 mit der Meldung, die mich heute schon komplett geschockt hat. Unterwäsche hat tatsächlich ein Ablaufdatum, ein Verfallsdatum. Nach einem Jahr sollen wir die tatsächlich wegschmeißen. Und das wirft mich, die Unterwäsche von wahrscheinlich 2012 oder so im Schrank hat, erstmal völlig aus der Bahn. Ich hatte keine Ahnung, aber die Bakterien gehen tatsächlich in der Wäsche nicht ganz weg. Und ungefähr nach einem Jahr sollen wir die austauschen. So, ich habe den Sascha dran aus Stuttgart. Wie geht's dir mit der Info?
1: Grüß dich erstmal. Ich bin total schockiert, genauso wie du. Ich habe wahrscheinlich auch noch Unterwäsche von vor 3 Jahren im Umkleideschrank. Weil sonst wirft man die ja nicht weg. Man wirft sie ja nur weg, wenn Löcher drin sind.
0: Wirst du sie dann wirklich weg, wenn Löcher drin sind? Ich will jetzt ja niemanden verpfeifen hier im Radio, aber eventuell kenne ich die ein oder andere Person, die auch mit Löchern in der Unterhose rumrennen.
1: Also unter uns gesagt, würde ich sie nicht wegwerfen. Ich trage sie wirklich so lange, bis sie quasi überhaupt nicht mehr gebrauchbar sind. Und ich werde sie nicht wegschmeißen.
0: Wer weiß, vielleicht gilt auch das mit den Bakterien nicht, wenn genug Löcher drin sind, dass auch ordentlich durchgelüftet werden kann. Ich glaube, dafür gibt es leider keine Studien. Aber wir wissen, Unterhosen haben offensichtlich auch ein Ablaufdatum, sollten der Theorie nach regelmäßig ersetzt werden. Oh,

0: Hier ist das Radio Antenne 1. Eine Raucherpause noch, eine Kaffeepause vielleicht und dann ist Feierabend. Und der fühlt sich ungefähr so an. Unfassbar gelassen. Pop von Clock Clock, Out of the Dark, ganz neu und gleich bei uns nach den News. Und seine Songs hier laufen mittlerweile in ganz Europa. Kamerad mit Hug Yourself, auch hier bei uns die besten Hits von heute bei Hitradio Antenne 1.
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1: 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Immer wieder sonnige Abschnitte in Baden-Württemberg. Vor allem gegen später werden Schauer und Gewitter wieder mehr. 22 Grad maximal. Mir reicht der Pulli oder auch die dünnere Jacke. Für euch vielleicht sogar auch das T-Shirt. Morgen werden super für den Haushalt. Viele graue Wolken. Da verpassen wir tatsächlich draußen nicht so viel. Gartengießen übernimmt hier und da auch der Himmel. Zum Teil kommt aber auch die Sonne richtig schön durch und die zeigt sich am Sonntag dann wieder öfter. Ich wünsche euch einen tollen Freitag. Wir haben gleich 5 vor 4.
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3: Mit Christine Bonnfert, schönen guten Tag. Dass das Thema Reform der Pflege in Deutschland angepackt werden muss, ist allen klar, wie das jetzt passieren soll. Das wird aber scharf kritisiert. Der Deutsche Städtetag zum Beispiel warnt davor, dass die Städte und Gemeinden noch mal tiefer in die ohnehin schon klammen Kassen greifen müssen. Die Rede ist von rund 1 Milliarde Euro pro Jahr. Der Chef des Deutschen Städte- und Gemeindetags, Leipzigs Oberbürgermeister Burkhard Jung, fordert, dass der Bund die Pflege aus Steuermitteln unterstützen müsste. Bundesgesundheitsministerin Waken will unter anderem den Pflegebeitrag für Kinderlose auf 4,3% anheben. Auch die Anforderungen, die erfüllt werden müssen, um eine Pflegestufe zu bekommen, sollen verschärft werden. Der Iran hat nach eigenen Angaben Warnschüsse auf amerikanische Kriegsschiffe abgefeuert. Sie konnten damit die beiden Zerstörer auch aus dem Arabischen Meer zurückdrängen, berichtet der staatliche Rundfunk. Seit Ende Februar dauert die Auseinandersetzung zwischen dem Iran und den USA inzwischen schon. Seit April gilt zwar eine Waffenruhe, die Verhandlungen über ein Ende des Krieges stocken aber inzwischen seit Wochen. Damit bleibt auch die Straße von Hormuz für die Schifffahrt weiter gesperrt. Die Raupen des Eichenprozessionsspinners können heftige allergische Reaktionen auslösen und jucken. Damit Kinder nicht damit in Berührung kommen, entfernt die Stadt Sindelfingen den Eichenprozessionsspinner und seine Nester an Schulen, Kindertagesstätten, Spielplätzen und öffentlichen Einrichtungen. Im Stadtwald von Sindelfingen stehen allerdings zu viele Eichen. Da kann die Stadt nur bedingt dagegen vorgehen. Sie rät deshalb, betroffene Bereiche zu meiden. Und Achtung, seit der vergangenen Nacht ist auf der Neubaustrecke von Rheinstetten bis Bietigheim der Strom angeschaltet. Die Oberleitung steht damit unter einer Spannung von 15.000 Volt. Schon bei einem Abstand, der unter 1,50 Meter liegt, kann es einen tödlichen Stromschlag geben, warnt die Deutsche Bahn. Nächste Woche Donnerstag werden dann auch der Streckenabschnitt bis Rastatt Süd mit dem Tunnel Rastatt unter Strom gestellt. Ende des Jahres will die Bahn dann die komplette Neubaustrecke in Betrieb nehmen.
1: Der Hitradio Antenne 1 Verkehr, damit ihr gut ankommt. Eine Meldung von der A8 Karlsruhe Richtung Stuttgart zwischen Pforzheim West und Ost. 2 Kilometer Stau, 24 Minuten länger. Und wir haben die B14 in Oppenweiler, ein Blitzer auf der Ortsdurchfahrt, das 30. Danke Mandy fürs Melden. Und wenn ihr auch was habt, ich freue mich auch über eure Meldung. Telefonisch, gerne auch einfach per WhatsApp, immer kostenlos. 08000 75 7000. Gerne auch per Antenne 1 App. Kommt gut an.
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1: Hallihallo. Kurze Sommerpause für Baden-Württemberg. Für mich ehrlich gesagt ja ideal, die Temperaturen gerade da draußen. Während sich Lana aus Esslingen schon aufs Hitze-Comeback freut.
4: Montag wird's wieder warm. Das heißt Mittagspause draußen mit meinem Büromäuschen, Sonne im Gesicht. Ja, genau mein Ding.
1: Vorher aber Vollgas Richtung Wochenende. Das hier mit der meisten Abwechslung. Die 10er für euch, die 20er und natürlich die besten Hits von heute. Bei Hitradio Antenne 1. Hier ist Pop von Kamrat mit Hug Yourself.

0: Hier ist Hit Radio Antenne 1 am Feel Good Friday. Heißt, wir machen uns den Brückentag richtig, richtig schön, auch bei der Arbeit, wie Biggie aus Villingen-Schwenningen das macht.
1: Wenn dann irgendwie Musik oder sowas läuft, ja, dann mache ich weiter.
0: Das ist schön, so soll das sein. Toll, dass wir dich da begleiten dürfen. Freut mich wahnsinnig.
1: Dankeschön.
0: Ja, und da sorgt Robin Schulz jetzt für so ein bisschen Freizeit-Feeling bei der Arbeit. Hier ist Million Good Reason für euch, die besten Hits von heute. Schön, dass ihr Hit Radio Antenne 1 hört. Baby.

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7: Freitag, kurz vor 5. Der Hitradio Antenne 1 Verkehr, damit ihr gut ankommt. A6 Mannheim Richtung Nürnberg zwischen Bad Rappenau und Heilbronn-Neckar-Sulm. 3 Kilometer Stau, gute 20 Minuten mehr. Eine Viertelstunde Zeitverlust auf der A8 Karlsruhe Richtung Stuttgart zwischen Pforzheim-West und Ost. Dann Schaffhausen Richtung Villingen-Schwenningen, Höhe Schwenningen-Ost, Rossingen-Dahme, eine ungesicherte Unfallstelle.
3: Geblitzt wird auf der B14 Oppenweiler, Ortsdurchfahrt S30. Danke Mandy fürs Melden und wenn ihr jetzt auch was habt, egal ob Stau oder Blitzer. Ich freue mich ja auch über eure Meldungen, telefonisch oder per WhatsApp. Immer kostenlos 08000 75 7000. Gerne auch einfach per Antenne 1 App. Gute Fahrt.
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0: ist Hitradio Antenne 1 und Millionen Menschen haben heute Nacht wahrscheinlich kein Auge zu bekommen, denn die erfolgreichste Musikerin der Gegenwart, die hat einen neuen Song getroppt. Taylor Swift ist ein Titel, den man ja gar nicht so leicht aussprechen kann.
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0: Genau, I knew it, I knew you. Das ist der Songtitel von Toy Story 5, ist ein Kinderfilm und allein deshalb war ich schon ein bisschen skeptisch, aber gleichzeitig auch super gespannt, was da denn jetzt kommt. Aber jetzt ist es genau das, was ich nach einer langen Woche brauche, nämlich so eine Art Entschleuniger. Denn der Song, der erinnert mich komplett an die ersten Alben von Taylor Swift. Die habe ich damals mit so 13, 14 Jahren gehört, bis zum Umfallen. Meine Harveste damals als Mikrofon genommen und meine Schwester, die damals fürs Abi lernen musste, in den Wahnsinn getrieben. Die kam dann immer in mein Zimmer gerannt, hat meinen CD-Player ausgemacht und ich habe sie dann wütend mit meiner Harveste verfolgt. Und ich weiß jetzt nicht, ob es an diesen Erinnerungen liegt oder einfach an meinem Stil, aber mir gefällt dieser Song viel besser als ihre aktuellen Hits, weil der einfach so schön erdet. Der entschleunigt. Und er gibt mir irgendwie das Gefühl, dass ich statt auf so einem Bürostuhl in einem alten Cabrio sitze, durch die Weiten von Texas fahre, um mich herum nichts außer weiter Sonnenschein und so ein absolutes Freiheitsgefühl. Denn das Ziel ist einfach nur der Moment. Ich weiß nicht, ob es euch auch so geht, aber das dürft ihr jetzt gerne rausfinden. Hier ist die brandneue Nummer für euch von Taylor Swift, I Knew It, I Knew You bei Hitradio Antenne 1.

0: Feierabend. Verkehr in Baden-Württemberg. Die einen rollen vielleicht Richtung Sofa, die anderen Richtung Volksfest Balingen. Dazu die passende Sommerplaylist hier bei uns mit Radio Antenne 1. DJ Beats von David Guetta. Gone, gone, gone. Gleich bei uns. Und dann die Lady, die es vom kleinen Ort in Bayern auf die größten Festivalbühnen Europas geschafft hat. Leonie mit ihrer Popnummer Don't Worry. Auch dabei in der nächsten halben Stunde. Das sind die besten Hits von heute hier bei Hitradio Antenne 1.
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1: 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Für den Nachmittag brauchen wir Sonnenbrille und Regenschirm. Leider vor allem gegen später immer wieder Schauer und Gewitter, aber angenehm mild. 22 Grad maximal, heißt Joggingrunde oder Fahrradtour lieber so planen, dass ihr schnell wieder zu Hause seid. Morgen dann drinnen gemütlich machen. Viele Wolken, einzelne Regenschauer, aber auch sonnige Abschnitte. Am Sonntag dafür deutlich freundlicher. Es wird ein Ticken wärmer mit viel Sonnenschein. Ich wünsche euch einen tollen Freitag. Jetzt haben wir gleich 5 vor 5.
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3: Mit Christine Bonfert, schönen guten Tag. Die Ermittlungen, warum es Anfang Februar in Hechingen im Zollernalbkreis eine Gasexplosion gegeben hat, bei der ein Haus eingestürzt ist und eine dreiköpfige Familie ums Leben gekommen ist, sind einen entscheidenden Schritt weiter. Die Ermittler gehen jetzt davon aus, dass es das Gasleck schon seit 66 Jahren gab. Und seitdem ist offenbar ständig Gas ausgetreten, ohne dass es jemand gemerkt hat. Durch den Frost Anfang Februar konnte das austretende Gas sich dann aber nicht weiter verteilen und gelangte so ins Gebäude. Die Bundesregierung findet es gut, dass Ukraines Präsident Selenskyj ein direktes Friedensangebot an Kremlchef Putin geschickt hat und dass auch europäische und amerikanische Vertreter dabei sein sollen. Nur so könne ein tragfähiges Ergebnis erzielt werden, so der stellvertretende Regierungssprecher Hille. Putin lehnt ein Treffen in einem Drittstaat allerdings weiter ab. Seiner Meinung nach müsse das Treffen in Moskau stattfinden. Unbekannte sind ins Technische Museum der Schmuck- und Uhrenindustrie in Pforzheim eingebrochen und haben mehrere Antiquitäten gestohlen. Um reinzukommen, haben sie laut Polizei eine Scheibe eingeschlagen. Wie viele Antiquitäten sie mitgenommen haben und welchen Wert sie haben, ist aber noch nicht klar. Die Ermittlungen laufen. Und gute Nachrichten aus Rastatt. Das 18 Monate alte Kind, das aus einem Fenster eines Mehrfamilienhauses 14 Meter in die Tiefe gestürzt ist, ist außer Lebensgefahr. Wie das Kind aus dem Fenster fallen konnte, ist aber noch unklar. Die Polizei ermittelt. Sie geht aber von einem Unfall aus.
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6: Deutsche Autohersteller schwächeln im Vergleich zur internationalen Konkurrenz. Nach Zahlen der Prüfungs- und Beratungsgesellschaft EY ging ihr Umsatz von Januar bis März um 4,3% zurück. Automarken aus anderen Ländern verzeichneten dagegen ein Plus. EY schließt daraus, Mercedes, Porsche und Co. haben ihre strukturellen Probleme wie den Umstieg auf E-Autos und teure Überkapazitäten noch immer nicht gelöst. Und noch der Blick auf den DAX, der steht im Minus bei 24.812 Punkten. Jan-Henner Reitze für Hitradio Antenne 1.
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1: 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A5 Heidelberg Richtung Karlsruhe zwischen Bruchsal und Karlsruhe Nord eine ungesicherte Unfallstelle auf der linken Seite. A6 Mannheim Richtung Heilbronn zwischen Bad Rappenau und Heilbronn unter Eisesheim, da auch eine ungesicherte Unfallstelle. Dann die A8 Karlsruhe Richtung Stuttgart zwischen Pforzheim West und Ost 2 Kilometer Stau, 20 Minuten länger. Und B27 Schaffhausen Richtung Villingen-Schwenningen zwischen Schwenningen Ost, Drossingen und der Ausfahrt bei Schwenningen Ost-Deislingen, da läuft gerade eine Unfallaufnahme. Dann wird geblitzt, Nenningen, Ortsdurchfahrt in Richtung Weißenstein. Da ist 50, danke Jens fürs Melden. Und wenn ihr auch was habt, ich freue mich hier natürlich auch über eure Meldung. Telefonisch, gerne auch per WhatsApp, immer kostenlos an der 08000 75 7000. Gerne auch per Antenne 1 App.
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1: Antenne 1. Kurz vorm Wochenende, Baden-Württemberg lässt die Korken knallen oder auch die Bierdeckel fliegen, wie Stefan aus Mössingen.
8: So sieht's aus. Jetzt gibt's erstmal ein gutes Feierabendbier.
1: Das klingt gut und das gibt's gleich von mir. Geschenkt. 2 ganze Bierkästen Heller Seggel. Und das jetzt jeden Freitag immer um 5:15. Wie das funktioniert, hört ihr gleich bei mir nach nur 14. Und die stecken voll mit der meisten Abwechslung. Die 10er, die 20er und die besten Hits von heute hier bei Hitradio Antenne 1. Hier ist entspannter Pop von Leonie mit Don't Worry.

0: Feel Good Friday, kurz nach 5.
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0: Und das heißt, ihr sagt mir einen Satz aus eurem Job und ich errate, als was ihr arbeitet. Robert aus Langenenzlingen hat sich online angemeldet. Robert, dein Satz.
3: Da waren schon größere drin.
0: Okay, bist du vielleicht Kofferraumverkäufer im Autohaus?
3: Nein.
0: Jetzt wird es nicht ganz kinderfreundlich. Bist du vielleicht Kondomtester?
3: Nein, aber sehr ein cooler Job.
0: Ich glaube auch. Machst du was mit Schuhen, also mit Füßen?
3: Nein.
0: Auch nicht?
3: Total weit weg davon.
0: Da musst du mir unbedingt einen Tipp geben.
3: Okay, groß, Lenkrad.
0: Okay, Auto.
3: Größer.
0: Traktor.
3: Nee, größer.
0: LKW.
3: Ja.
0: Yeah. Du bist LKW-Fahrer.
3: Genau.
0: Klasse. Und was war schon größere drin? Quasi deine Ladung, oder?
3: Ich bin beim Baustoffhändler und da haben wir relativ viele Privatkunden. Und wenn du da wieder so in den Hof rein musst und du sagst, das funktioniert nicht, weil zu groß, zu breit oder was, und dann höre ich jemanden, da waren schon größere drin.
0: Und dann erwarten die trotzdem, dass du rückwärts einparkst.
3: Genau.
0: Frech. Da gibt es auf jeden Fall für dich, für die starken Nerven, nach dem Fahren natürlich, 2 Bierkisten heller Säckel geschenkt.
3: Ja, super. Das passt zum Steak heute Abend.
0: Lass es dir schmecken und danke fürs Mitmachen.
3: Jawohl, bitte.
0: Und wenn auch ihr Bock habt, meldet euch jetzt online auf antenne1.de. Nennt mir einen Satz und ich errate euren Beruf.
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15: Der Hitradio Antenne 1 Verkehr, damit ihr gut ankommt. A7 Würzburg Richtung Ulm zwischen Agnesburg-Tunnel und Ahlen-Oberkochen. Da haben wir eine Holzpalette auf dem Standstreifen. Dann A8 Karlsruhe Richtung Stuttgart zwischen Pforzheim West und Ost. 2 Kilometer Stau, knapp 10 Minuten Zeitverlust. Blitze aktuell Nenningen Ortsdurchfahrt bei Ortsausfall, Entschuldigung, Richtung Weißenstein. Da ist 50. Danke Jens fürs Melden. Und wenn ihr jetzt auch was habt für uns, egal ob Stau oder Blitzer, ich freue mich auch über eure Meldung hier telefonisch. Gern auch einfach per WhatsApp. Natürlich kostenlos an der 08000 75 7000 oder einfach per Antenne 1 App. Gute Fahrt.
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Forscher backen Brot aus Ötzi-Darmhefe. Hier ist Radio Antenne 1 und wenn es euch bei dieser Überschrift auch kalt den Rücken runterläuft, dann geht es euch genau wie mir. Aber tatsächlich, in Ötzis Darm wurden Bakterien gefunden, die Forscher jetzt genommen haben, um Sauerteigbrot zu backen. Wie bitte? Wie kommt man auf sowas? Leute, das ist eine Mumie, kein Sauerteigbrotspender. Also ehrlich, mir kommt das Mittagessen wieder hoch, wenn ich dran denke. Dieser ganze Sauerteigbrot-Hype, da geht mir total auf die Nerven. Ich muss ehrlich sein, ich habe das versucht, da mitzuziehen, weil ich es eigentlich cool finde. Aber ich habe es nicht hinbekommen. Bin am Ende dann bei der Backmischung aus dem Supermarkt gelandet, für den mich mein Freund der Dennis ausgelacht hat. Aber gut, die Forscher, die haben jetzt ihr Brot, ein ganz besonderes Brot. Ich bleibe erstmal bei der Brezel meines Vertrauens. Und während Ötzi hier doch noch Karriere als Bäckermeister macht, rockt er hier die Musikszene weltweit. Shabuzi begleitet uns jetzt entspannt in den Feierabend. Hier ist Hitradio Antenne 1.

0: begeistert Radio Antenne 1 für euch. Kopf schon im Wochenende. Wir bringen euch schneller hin und das mit jeder Menge Lässigkeit. Gleich am Start. Pop von Teddy Swims. Mr. Know-It-All ganz neu bei uns. Außerdem Nico Santos. Mit All-Time-High, absolutes Riesentalent aus Deutschland. Auch mit am Start nach den News. Das sind die besten Hits von heute. Gleich für euch hier bei Hitradio Antenne 1.
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0: Sehen, die den Kampf mit einer Krankheit verloren glauben, die verzweifelnd um den Arbeitsplatz kämpfen oder für Gerechtigkeit und ihre Freiheit. 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
3: Hitradio Antenne 1, das Wetter. Immer wieder sonnige Abschnitte in Baden-Württemberg. Vor allem später werden aber auch Schauergewitter mit dazukommen. 22 Grad maximal. Morgen dann dafür super für den Haushalt. Viele graue Wolken, aber auch dann schafft es immer wieder Sonne durch und die zeigt sich dann am Sonntag wieder häufiger. Ich wünsche euch einen tollen Freitag. Wir haben 5 vor 6.
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4: Mit Christine Bonfert, schönen guten Tag. Während Kremlchef Putin beim Internationalen Wirtschaftsforum in St. Petersburg seine Rede zur Weltpolitik hält und dabei auch Probleme der russischen Wirtschaft einräumt, kann sich die Ukraine über weitere Kredithilfen für Unternehmen freuen, damit sie auch in der Zeit des Kriegs Zugang zu Finanzmitteln haben. Die Europäische Bank für Wiederaufbau und Entwicklung und die EU stellen dafür zusätzliche Garantien in Höhe von 200 Millionen Euro bereit. Auch sollen Zuschüsse von 105 Millionen Euro und technische Hilfe in Höhe von 10 Millionen Euro verfügbar gemacht werden, teilten die beiden Institutionen am Rande des Jahrestreffens in Riga mit. Es klingt unglaublich, aber das Gasleck in dem Haus in Albstadt-Tailfingen im Zollernalbkreis, das Anfang Februar explodiert ist, das gab es wohl schon seit 66 Jahren. Das haben jetzt Ermittlungen der Staatsanwaltschaft ergeben. Demnach sei die Gasleitung möglicherweise beim Bau der Garage 1960 beschädigt worden. Im Laufe der Zeit habe sich dann das Leck entwickelt. Wie lange da schon Gas ausgetreten ist, ist nicht klar. Bemerkt hat es niemand, weil es sich wohl gut verteilt hat. Durch den Frost Anfang Februar ging das dann aber nicht mehr und es kam zur Explosion. Eine dreiköpfige Familie kam dabei ums Leben. Auf der internationalen Raumstation ISS hat es einen Zwischenfall mit Folgen für die Besatzung gegeben. Alle Besatzungsmitglieder mussten sich in das Dragon-Raumschiff in Sicherheit bringen. Dort müssen sie warten, bis die Lecks behoben sind. Sie wurden an einem Transfertunnel festgestellt. Die Situation ist aber auch nichts Neues für die Besatzungsmitglieder der ISS. Sie mussten sich wegen verschiedener Lecks oder ähnlicher Dinge schon öfter in Sicherheit bringen. Und es heißt ja eigentlich, Ehrlichkeit zahlt sich aus. Für einen Mann am Bahnhof in Konstanz hat das aber bedeutet, dass er jetzt in den Knast muss. Er hat Beamten erzählt, dass es einen Haftbefehl gegen ihn gibt. Er war vor 2 Jahren wegen einer Sachbeschädigung zu einer Geldstrafe verurteilt worden, konnte das aber nicht bezahlen. Auch den Beamten sagte er, dass er die Summe im unteren 4-stelligen Bereich nicht zahlen kann. Und deshalb musste er jetzt für 20 Tage ersatzweise ins Gefängnis.
3: Der Hitradio Antenne 1 Verkehr, damit ihr gut ankommt. A8 Stuttgart Richtung Karlsruhe zwischen Pforzheim Ost und Nord, da ist ein kaputtes Auto auf dem linken Fahrstreifen. Und wir schauen noch in den Kreis Ludwigsburg zwischen dem Abzweig nach Ottmarsheim und Gemrigheim. Da läuft gerade eine Unfallaufnahme. Einen Platz habe ich für euch, der kommt von der Marina. Wo steht er denn?
5: Auf der B27 von Stuttgart Richtung Tübingen auf der Höhe der Ausfahrt von Reutlingen. 120 ist da erlaubt.
3: Ich danke dir nochmal fürs Melden. Und wenn ihr jetzt auch was gesehen habt, egal ob Stau oder Blitzer, melden geht auch für euch jederzeit telefonisch oder per WhatsApp. Immer kostenlos 08000 75 7000. Gern auch per Antenne 1 App.
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3: Freitag fast geschafft, außer ihr heißt Linda, kommt aus Stuttgart und hängt noch die letzte Stunde in der Spätschicht fest.
6: Hallo zusammen.
3: Hi.
6: Ich habe heute leider keinen Brückentag, aber ich freue mich trotzdem auf den Tag, weil ich heute Abend schön zum Grillen eingeladen bin und schon einen leckeren Nudelsalat im Kühlschrank stehen habe.
3: Das klingt schon mal nach einem richtig guten Plan. Lass es dir gut gehen, machen wir jetzt auch mit der meisten Abwechslung. Hier ins Wochenende die 10er, die 20er und natürlich die besten Hits von heute bei Hitradio Antenne 1. Hier ist Nico Santos.

Endspurt. Hier ist Hitradio Antenne 1 auf dem Weg ins Wochenende von dem Samstag, der für einige hier zum schönsten Tag des Lebens werden könnte. Morgen ist der 6.6.2026. Wahrscheinlich das beliebteste Hochzeitsdatum des Jahres. Also vielleicht traut ihr euch ja oder ihr seid zum Feiern dabei. Aber feiern geht natürlich auch in der Menge und zwar in Balingen am Wochenende. Da gibt's Achterbahnen, gebrannte Mandeln, Autoscooter und Schokofrüchte auf dem Volksfest. Also wer das Frühlingsfest schon so ein bisschen vermisst und dem es noch ein bisschen zu lang ist bis zum Vasen, der kriegt hier eine wirklich tolle Alternative. Außerdem soll es am Wochenende in Balingen trocken bleiben, bis zu 22 Grad. Rot und fruchtig wird's auch in der Esslinger Küferstraße. Da gibt's morgen das Erdbeerfest mit Bowle und allem drum und dran. Natürlich auch mit Angeboten für die Kinder und natürlich richtig viel Live-Musik. Und im Residenzschloss Ludwigsburg, da findet im Ehrenhof das Open-Air-Weinfest statt. Also vielleicht auch das eine Alternative für euch mit einem Mix aus Wein und Silent Disco. Schaut's euch an, genießt euer Wochenende und schon mal herzlichen Glückwunsch, sollten bei euch morgen die Hochzeitsglocken läuten.

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13: Der Hitradio Antenne 1 Verkehr, damit ihr gut ankommt. A7 Ulm Richtung Würzburg zwischen Heidenheim und Aalen Oberkochen, eine ungesicherte Unfallstelle. Und A8 Stuttgart Richtung Karlsruhe zwischen Pforzheim Ost und Nord, dein kaputtes Auto auf der linken Seite. 15 Minuten mehr. Geblitzt wird auf der B27 Stuttgart nach Tübingen bei der Ausfahrt Reutlingen. Da ist 120, danke Marina nochmal. Und B10 Stuttgart Richtung Ulm in der Ausfahrt Esslingen-Zell. Da ist 80, danke schön Kai. Staus und Blitzer meldet ihr bei uns. Jederzeit telefonisch, gern auch per WhatsApp, immer kostenlos an der 08000 75 7000. Gern auch per Antenne 1 App. Gute Fahrt.
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0: Unterwäsche hat ein Verfallsdatum. Hatte ich gar keinen Plan. Hier ist das Radio Antenne 1 und ich bin heute Mittag schon aus allen Wolken gefallen, denn tatsächlich sollen wir Unterwäsche nur ein Jahr lang nutzen und dann in den Müll schmeißen. Und nicht nur ich, die wahrscheinlich noch Unterwäsche von 2012 im Schrank hat, war komplett neben der Spur nach dieser Information auch Sascha aus Stuttgart.
1: Man wirft ja nur weg, wenn Löcher drin sind.
0: Wirst du sie dann wirklich weg, wenn Löcher drin sind? Ich will jetzt hier niemanden verpfeifen hier im Radio, aber eventuell kenne ich die ein oder andere Person, die auch mit Löchern in der Unterhose rumrennen.
1: Also unter uns gesagt, würde ich sie nicht wegwerfen. Ich trage sie wirklich so lange, bis sie quasi überhaupt nicht mehr gebrauchbar sind. Und ich werde sie nicht wegschmeißen.
0: Wer weiß, vielleicht gilt auch das mit den Bakterien nicht, wenn genug Löcher drin sind, dass auch ordentlich durchgelüftet werden kann. Ich glaube, dafür gibt es leider keine Studien. Aber wir wissen, Unterhosen haben offensichtlich auch ein Ablaufdatum, sollten der Theorie nach regelmäßig ersetzt werden. Und egal, ob fürs Wäschewaschen oder Schrank aussortieren, euch jetzt nochmal jede Menge Kraft, kommt hier mit entspanntem Pop von Taylor Swift, hier ist Opalite. Hitradio Antenne 1, die besten Hits von heute. 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

0: Kurz vor sieben mit Hitradio Antenne 1. Das Wochenende liegt vor uns. Vielleicht plant ihr schon fürs Erdbeerfest in Esslingen. Dann hier nochmal Energietanken mit Pop von Cat's Eye Gabriella. Gleich am Start. Und dann Kamera, Tuck Yourself, Mutmacher und Ohrwurm in einem auch dabei. In der nächsten halben Stunde, das sind die besten Hits von heute. Hier ist Hitradio Antenne 1.
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0: 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Meistens trocken in Baden-Württemberg. Vereinzelt kann es noch mal regnen. Und genauso auch morgen Sonntag dafür ideal für die Fahrradtour oder den Ausflug mit der Family. 24 Grad maximal. Montag dann sogar wieder Freibadwetter. Ich wünsche euch einen tollen Freitag. Wir haben jetzt 5:05.
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15: Mit Christine Bornfert, schönen guten Abend. Die Ermittlungen, warum es Anfang Februar in Albstadt-Tailfingen im Zollernalbkreis eine Gasexplosion gab, bei der ein Haus einstürzte und eine dreiköpfige Familie ums Leben kam, sind abgeschlossen. Die Ermittler gehen davon aus, dass es das Gasleck schon seit 66 Jahren gab und seitdem ist offenbar ständig Gas ausgetreten, ohne dass es jemand bemerkt hat. Durch den Frost Anfang Februar konnte das austretende Gas sich aber nicht mehr verteilen und gelangte so ins Gebäude. Der Deutsche Städtetag warnt bei der Reform der Pflegeversicherung davor, dass die Städte und Gemeinden noch mal tiefer in die ohnehin schon klammen Kassen greifen müssen. Die Rede ist von rund 1 Milliarde Euro pro Jahr. Der Chef des Deutschen Städte- und Gemeindetags, Leipzigs Oberbürgermeister Burkhard Jung, fordert, dass der Bund die Pflege

0: Ministerin Waken will unter anderem den Pflegebeitrag für Kinderlose auf 4,3% anheben. Auch die Anforderungen, die erfüllt werden müssen, um eine Pflegestufe zu bekommen, sollen verschärft werden. Ein Mann soll in Zutzenhausen im Rhein-Neckar-Kreis, in Herbertingen im Kreis Sigmaringen und in Heidelberg mit selbstgebauten Sprengsätzen, Zigarettenautomaten und einen Fahrkartenautomat in die Luft gesprengt und einen Schaden von mehreren 10.000 Euro angerichtet haben. Jetzt konnte die Polizei den Mann festnehmen, er sitzt in U-Haft. Davor haben sie in seiner Wohnung verschiedene chemische Stoffe gefunden, mit denen Sprengstoff hergestellt werden kann. Und die Stadtwerke Schwäbisch Hall können ihre größte Photovoltaikanlage Steinecker bauen. Finanzielle Hilfe dafür haben sie von fast 200 Menschen aus den Kreisen Schwäbisch Hall, Hohenlohe und Heilbronn bekommen. So kamen die nötigen 1,4 Millionen Euro zusammen. Die Anlage soll klimafreundlichen Strom für mehrere tausend Haushalte in der Region erzeugen.
1: 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Vorsicht aktuell auf der A7 Ulm Richtung Würzburg zwischen Heidenheim und Ahlen-Oberkochen läuft eine Unfallaufnahme. Dann haben wir die A8 Stuttgart Richtung Karlsruhe zwischen Pforzheim Ost und Norden. Kaputtes Auto blockiert gerade den linken Fahrstreifen. Und B14 Stuttgart Hauptstädter Straße bis Waiblinger Straße zwischen Marienplatz und Bad Cannstatt-Wilhelmsplatz läuft eine Demo. Aktuell ist da gesperrt. Außerdem Kreis Karlsruhe zwischen Stafford und dem Abzweig nach Blankenloch, da Holzteile auf der Fahrbahn. Dann wird geblitzt, B27 Stuttgart nach Tübingen bei der Ausfahrt Reutlingen. Das ist 120, danke Marina. Außerdem noch B10 Stuttgart Richtung Ulm in der Ausfahrt Esslingen-Zell, das 80, danke lieber Kai. Staus und Blitzer meldet ihr bei uns jederzeit telefonisch, gerne auch einfach per WhatsApp, immer kostenlos an der 08000 75 7000 oder einfach per Antenne 1 App. Gute Fahrt euch, kommt gut an.
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1: Hallihallo. Ja, vielleicht schraubt ihr gerade noch so ein bisschen am Outfit für den CSD morgen in Karlsruhe. Dann wünsche ich von Herzen viel Spaß, feiert da gut für mich mit und ich kümmere mich hier vorab nochmal für die Gelassenheit nach einem langen Freitag mit der meisten Abwechslung. Die 10er, die 20er und natürlich die besten Hits von heute hier bei Hitradio Antenne 1. Hier ist Gute Laune Dance Pop zum Mitsingen. Cat's Eye mit Gabriella. Schönes Wochenende. Hallo.

0: Hier ist Radio Antenne 1 für euch. Nach zwei langen Wochen Pfingstferien. Viele von euch hatten frei, starten am Montag in den allerersten Arbeitstag. Und da sieht Emily aus Sindelfingen zumindest was Positives drin.
1: Ja, leider sind die Pfingstferien vorbei, aber ich freue mich irgendwie schon ein bisschen wieder ins Büro zu gehen und meine Kollegen zu sehen, die ich ehrlich gesagt schon vermisst habe in den letzten zwei Wochen. Und einfach auf den neuesten Stand zu kommen, miteinander zu quatschen und einfach Kaffee zu trinken. Darauf habe ich auch langsam wieder richtig Lust.
0: Schön, ich hoffe, dass es euch dann natürlich ähnlich geht. Vorher genießen wir aber noch das Wochenende richtig gut, die Freizeit und das mit Feel Good. Kommt jetzt von Kamra, das ist nämlich ein absoluter gute Laune Self-Care-Hit. Hier ist Hug Yourself, das sind die besten.

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0: Feel Good Friday mit Hitradio Antenne 1. Ich wünsche euch einen wundervollen Feierabend. Saskia war vorhin schon dran, hat uns verraten, wie das Wochenende zum Self-Care-Wochenende wird. Einfach mal wieder einen Friseurtermin ausmachen.
1: Ja, das tut echt gut und ist einfach mal so ein bisschen einfach Entspannung und ein bisschen schön Käffchen trinken.
0: Genau.
1: Und alles gut, ne?
0: Lass es dir auf jeden Fall gut gehen, ja. Das hast du verdient nach dem langen Tag, ja?
1: Ja, danke. Weiter so ein tolles Programm wie immer.
0: Ach Mensch, du bist süß.
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0: pflegende Angehörige. Der CSU-Fraktionschef im Bayerischen Landtag, Holleczek, kritisierte im ZDF, wer pflegende Angehörige stärken wolle, dürfe nicht Kürzungen ihrer Renten in Kauf nehmen.
1: Die pflegenden Angehörigen sind aufopferungsvoll unterwegs, kümmern sich, entlasten auch unser System. Und deswegen finde ich da den Ansatz tatsächlich falsch.
0: Der CSU-Fraktionschef im Bayerischen Landtag, Holleczek. Der russische Präsident Putin hat das in einem offenen Brief seines ukrainischen Kollegen Selenskyj angebotene direkte Treffen abgelehnt. Er sehe darin noch keinen Sinn, sagte der Kreml-Chef auf dem Wirtschaftsforum in St. Petersburg. Vor einem solchen Gipfel müssten erst Vereinbarungen für eine dauerhafte Lösung des Krieges getroffen werden. Das von Kiew veröffentlichte Schreiben enthalte außerdem Elemente von Unverschämtheit, so Putin. Selenskyj hatte ihm für ein Ende des Krieges direkte Friedensgespräche in einem Drittstaat angeboten. Auf der internationalen Raumstation ISS hat es einen Zwischenfall mit Folgen für die Besatzung gegeben. Wegen Lecks an einem Modul wurden 5 Raumfahrer angewiesen, sich in das Dragon-Raumschiff zu begeben. Das teilte die US-Raumfahrtbehörde NASA mit.
2: Die ISS kommt in die Jahre und immer wieder gibt es Lecks, Risse und andere Defekte an der 25 Jahre alten Raumstation. Die derzeitige Besatzung war zunächst angewiesen worden, im angedockten Dragon-Raumschiff zu warten, bis der Riss geflickt ist. Aber dann wurde wegen Risse doch eine größere Reparatur beschlossen und die Astronauten konnten zunächst zurück in die Station, solange weitere Messungen und Daten gesammelt werden. Die Sicherheit sei nicht gefährdet, versichert die russische Raumfahrtbehörde Roskosmos. Aus den USA, Tina Eck.
0: Tennisprofi Alexander Zverev ist ins Finale der French Open eingezogen und nur noch einen Sieg vom ersten Grand-Slam-Titel entfernt. Zverev gewann sein Halbfinale in Paris gegen den Tschechen Jakub Menšík in 4 Sätzen und kann sich nun am Sonntag seinen großen Karrieretraum erfüllen. Im Finale trifft Zverev auf Flavio Cobolli. Der Italiener erreichte kampflos das Endspiel, weil sein Landsmann Matteo Arnaldi krankheitsbedingt nicht antreten konnte.
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4: A8 Stuttgart Richtung Karlsruhe. Zwischen Pforzheim Süd und Pforzheim Nord. 4 Kilometer Stau. Hier dauert es ungefähr eine Viertelstunde länger. 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
2: Ich bin Thomas Brockt. Kreml-Chef Putin hat beim St. Petersburger Wirtschaftsforum eine lange Rede zur Weltpolitik gehalten. Ein von seinem ukrainischen Kollegen Selenskyj angebotenes direktes Treffen lehnte er ab. Er räumte außerdem Probleme der russischen Wirtschaft ein. Russland sei jetzt auf dem Niveau angekommen, auf dem sich Europa schon jahrelang befinde.
3: Kreml-Chef Putin hat hier in St. Petersburg die Wirtschaftsprobleme Russlands heruntergespielt. Das Land

0: an auf deutlichen Widerstand stoßen Einschnitte und stärkere Belastungen für Pflegebedürftige und pflegende Angehörige. Die Kommunen protestieren gegen drohende Mehrkosten, wenn mehr Betroffene in Sozialhilfe rutschen. Auf der internationalen Raumstation ISS hat es einen Zwischenfall mit Folgen für die Besatzung gegeben. Wegen Lecks an einem Modul wurden 5 Raumfahrer angewiesen, sich in das Dragon-Raumschiff zu begeben. Dort sollen sie bleiben, bis die Reparaturarbeiten abgeschlossen sind. Laut NASA handelt es sich um eine Vorsichtsmaßnahme. Tennisprofi Alexander Zverev ist ins Finale der French Open eingezogen und nur noch einen Sieg vom ersten Grand-Slam-Titel entfernt. Zverev gewann sein Halbfinale in Paris gegen den Tschechen Jakub Menšík in 4 Sätzen. Im Interview bei Eurosport zeigte sich Zverev zufrieden mit seinem Spiel.
1: Gut, ich fand auch, dass ich im dritten Satz eigentlich okay gespielt habe. Ich habe dann mein Ausschlagspiel verloren, indem ich vielleicht ein bisschen zu aggressiv war. Also ich habe ein paar Vorhandfehler gemacht, die ich nicht machen hätte müssen, aber das ist okay. Es ist ein 5-Satz-Match, es ist lang, alles kann passieren und ich habe dann mich gut wiedergefunden und zum Glück das Match gewonnen.
0: Im Finale am Sonntag trifft Zverev auf Flavio Cobolli. Der Italiener erreichte kampflos das Endspiel, weil sein Landsmann Matteo Arnaldi krankheitsbedingt nicht antreten konnte.
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3: A8 Stuttgart Richtung Karlsruhe zwischen Pforzheim Süd und Pforzheim Nord. 5 Kilometer Stau, da sind gute Nerven gefragt. Eine ganze Stunde dauert es da gerade länger. 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
2: Ich bin Tine Klimach. Die Pflege kostet viele Betroffene schon heute ein Vermögen. Jetzt gibt es Streit um die geplante Pflegereform von Gesundheitsministerin Nina Wagen. Kritiker befürchten, dass Pflegebedürftige und ihre Familien künftig länger auf finanzielle Entlastungen warten müssen.
3: Genau davor warnt auch der Deutsche Städtetag. Präsident Jung sagt, viele Menschen könnten die hohen Kosten für einen Pflegeplatz schon jetzt nicht allein stemmen. Dann müssten häufig die Kommunen einspringen. Die Reform sieht unter anderem vor, dass Entlastungen für Heimbewohner später greifen als bisher. Die Union hält das für notwendig. CSU-Landesgruppenchef Hoffmann sagt, ohne Änderungen würden die Beiträge zur Pflegeversicherung immer weiter steigen. Zoe Tassovali, Nachrichtenredaktion.
2: Der russische Präsident Putin hat das angebotene direkte Treffen mit Präsident Selenskyj abgelehnt. Er sehe darin noch keinen Sinn, sagte der Kreml-Chef auf dem Wirtschaftsforum in St. Petersburg. Vor einem solchen Treffen müssten erst Vereinbarungen für eine dauerhafte Lösung des Kriegs getroffen werden. Das von Kiew veröffentlichte Schreiben enthalte außerdem Elemente von Unverschämtheit, erklärte Putin. Selenskyj bedauerte die Ablehnung. Leider wähle die russische Seite.

0: Da wähle die russische Seite erneut den Krieg, so Selenskyj in einer Videobotschaft. Auf der internationalen Raumstation ISS hat es einen Zwischenfall mit Folgen für die Besatzung gegeben. Wegen Lecks an einem Modul wurden 5 Raumfahrer angewiesen, sich in das Dragon-Raumschiff zu begeben. Das teilte eine Sprecherin der US-Raumfahrtbehörde NASA auf der Plattform X mit.
1: Die ISS kommt in die Jahre und immer wieder gibt es Lecks, Risse und andere Defekte an der 25 Jahre alten Raumstation. Die derzeitige Besatzung war zunächst angewiesen worden, im angedockten Dragon-Raumschiff zu warten, bis der Riss geflickt ist. Aber dann wurde wegen neuer Risse doch eine größere Reparatur beschlossen und die Astronauten konnten zunächst zurück in die Station, solange weitere Messungen und Daten gesammelt werden. Die Sicherheit sei nicht gefährdet, versichert die russische Raumfahrtbehörde Roskosmos. Aus den USA, Tina Eck.
0: Zum Sport. Tennisprofi Alexander Zverev ist ins Finale der French Open eingezogen und ist damit nur noch einen Sieg von seinem ersten Grand-Slam-Titel entfernt. Zverev gewann sein Halbfinale in Paris gegen den Tschechen Jakub Menšík in 4 Sätzen und kann sich nun am Sonntag seinen großen Karrieretraum erfüllen. Im Finale trifft Zverev auf den Italiener Flavio Cobolli.
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3: Uns liegen derzeit keine Meldungen vor. Alle aktuellen Staus und Blitzer findet ihr jederzeit auf antenne1.de oder ganz bequem in unserer Antenne 1 App.
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1: Mit Steffen Tröster von der katholischen Kirche. Einen schönen guten Abend. Was du immer je kannst werden, Arbeit scheue nicht und wachen, aber hüte deine Seele vor dem Karrieremachen. Theodor Storm greift hier einen alttestamentlichen Gedanken aus dem Buch Jesus Sirach auf. Bleibe bei dem, was dir vertraut ist und übe dich darin. Halte aus in deinem Beruf und lass dich nicht davon beirren, wie die Gottlosen zu Geld kommen. Schlaf mal drüber und Gott segne euch.
2: Ein Gedanke eurer Kirche.
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4: Ich bin Tine Klimach. Bundesgesundheitsministerin Nina Wagen bekommt bei der Finanzreform für die Pflege scharfen Gegenwind. Auch aus der eigenen schwarz-roten Koalition. Auf deutlichen Widerstand stoßen Einschnitte und stärkere Belastungen für Pflegebedürftige und pflegende Angehörige. Der CSU-Fraktionschef im Bayerischen Landtag, Klaus Holleczek, kritisierte im ZDF, wer pflegende Angehörige stärken wolle, dürfe nicht Kürzungen ihrer Renten in Kauf nehmen.
5: Die pflegenden Angehörigen sind aufopferungsvoll unterwegs, kümmern sich, entlasten auch unser System. Und deswegen finde ich da den Ansatz tatsächlich falsch.
4: Für die Pflegeversicherung liegt jetzt ein Sanierungskonzept vor, das den Alltag für viele teurer machen dürfte. Geplant sind auch Kürzungen bei Rentenbeitragszahlungen für pflegende Angehörige. In der Ukraine ist in der Region rund um das einst größte Atomkraftwerk Europas, Saporischschja, eine Waffenruhe in Kraft getreten. Damit sollen dringend notwendige Reparaturen an der Stromleitung zum AKW ermöglicht werden, hieß es von der Internationalen Atomenergiebehörde in Wien. Sie hatte die Feuerpause vermittelt.
6: Die Reparatur ist nötig, um die Gefahr eines Atomunfalls zu reduzieren. Denn das Kraftwerk braucht eine zuverlässige Stromversorgung, um radioaktives Material zu kühlen. Die Reparatur ist heikel. Der Schaden wird direkt an der Frontlinie von Spezialisten aus der Ukraine und Russland behoben. Dafür ist auch die Räumung von Minen notwendig. Zumindest ist jetzt eine kurze Waffenruhe erzielt worden. Aber die Zukunft des ukrainischen, aber von Russland bis

0: Sie müssten nun mit Karl ins Krankenhaus und die Diagnose abwarten.
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2: Uns liegen derzeit keine Meldungen vor. Alle aktuellen Staus und Blitzer findet ihr jederzeit auf antenne1.de oder ganz bequem in unserer Antenne 1 App.
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1: Ich bin Tine Klimach. Kreml-Chef Putin hat beim Internationalen Wirtschaftsforum in St. Petersburg eine lange Rede zur Weltpolitik gehalten. Ein von Präsident Zelensky angebotenes direktes Treffen lehnte er ab. Er räumte außerdem Probleme der russischen Wirtschaft ein. Russland sei jetzt auf dem Niveau angekommen, auf dem sich Europa schon jahrelang befinde, sagte er.
2: Kreml-Chef Putin hat hier in St. Petersburg die Wirtschaftsprobleme Russlands heruntergespielt. Das Land werde alle Schwierigkeiten überwinden. Dabei erwähnte er auch die Schäden durch die ukrainischen Drohnenattacken. Überhaupt zeigte sich Putin sicher, seine Kriegsziele in der Ukraine zu erreichen. In einem vom ukrainischen Präsidenten vorgeschlagenen Friedenstreffen aber sieht er keinen Sinn, solange der Konflikt nicht dauerhaft gelöst werde. Vielmehr rief Putin Russlands Soldaten auf zum Kampf, um den Donbass bald komplett zu erobern. Aus St. Petersburg, Ulf Mauder.
1: Der Präsident des Deutschen Städtetages hat die Pläne für die Pflegereform scharf kritisiert. Diese würden für die Kommunen eine zusätzliche Belastung in Höhe von 1 Milliarde Euro pro Jahr vorsehen, sagte Burkhard Jung der Deutschen Presseagentur. Die Pflegeplätze sind seinen Angaben zufolge bereits jetzt so teuer, dass sie zum Großteil von der Sozialhilfe über die Kommunen finanziert werden müssten. Mehr als die Hälfte der Unternehmen in Deutschland setzt mittlerweile künstliche Intelligenz ein. Das hat das Münchner IFO-Institut ermittelt. Ein Anstieg um rund 15% im Vergleich zum Vorjahr.
3: Vor allem große Unternehmen setzen auf KI, kleinere Firmen sind dann noch etwas zurückhaltender. Aber es tut sich was und genutzt werden KI-Tools danach hauptsächlich in der Industrie und ganz konkret dort in der Verwaltung, bei der Datenanalyse, aber mittlerweile auch beim Programmieren. Und mit Blick auf KI und Jobs meinte neulich der Digitalminister der Bundesregierung, wir müssen uns da zusammenraufen, die Zukunft neu gestalten. Claudia Wächter, Nachrichtenredaktion.
1: Zum Sport. Deutschlands Fußballerinnen haben vorzeitig die Qualifikation für die Weltmeisterschaft 2027 in Brasilien geschafft. Durch ein 2:0 in Köln im vorletzten Gruppenspiel gegen Verfolger Norwegen. Damit ist dem DFB-Team der erste Platz nicht mehr zu nehmen und es geht im nächsten Jahr nach Brasilien für die erste Frauenweltmeisterschaft in Südamerika.
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4: A8 Stuttgart Richtung München zwischen Mühlhausen und Hohenstadt. 4 Kilometer Stau. Hier dauert es ungefähr 12 Minuten länger. In der Gegend

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1: Ich bin Tine Klimach. Die Pflege kostet viele Betroffene schon heute ein Vermögen. Jetzt gibt es Streit um die geplante Pflegereform von Gesundheitsministerin Nina Wagen. Kritiker befürchten, dass Pflegebedürftige und ihre Familien künftig länger auf finanzielle Entlastungen warten müssen.
2: Genau davor warnt auch der Deutsche Städtetag. Präsident Jung sagt, viele Menschen könnten die hohen Kosten für einen Pflegeplatz schon jetzt nicht allein stemmen. Dann müssten häufig die Kommunen einspringen. Die Reform sieht unter anderem vor, dass Entlastungen für Heimbewohner später greifen als bisher. Die Union hält das für notwendig. Zoe Tassovali, Nachrichtenredaktion.
1: Der russische Präsident Putin hat das angebotene direkte Treffen mit Präsident Zelensky abgelehnt. Er sehe darin noch keinen Sinn, sagte der Kreml-Chef auf dem Wirtschaftsforum in St. Petersburg. Vor einem solchen Treffen müssten erst Vereinbarungen für eine dauerhafte Lösung des Kriegs getroffen werden. Das von Kiew veröffentlichte Schreiben enthalte außerdem Elemente von Unverschämtheit, erklärte Putin. Zelensky bedauerte die Ablehnung. Leider wähle die russische Seite erneut den Krieg, so Zelensky in einer Videobotschaft. Schutzhelme wie bei der Bundespolizei könnten künftig auch zur Ausrüstung von Bahnsicherheitskräften gehören. Die Deutsche Bahn testet die Helme von Juni bis Dezember bei ihrer mobilen Unterstützungsgruppe in Berlin, die zum Beispiel bei Fußballspielen und Demonstrationen eingesetzt wird. Der tödliche Angriff auf einen Zugbegleiter Anfang Februar in einer Regionalbahn in der Westpfalz hatte bundesweit für Entsetzen gesorgt. Seitdem setzt die Bahn auf zusätzliche Sicherheitsmaßnahmen. Zum Sport. Bayern Münchens Jüngster Lennart Karl fällt für die Fußball-Weltmeisterschaft aus. Der 18-Jährige hat sich beim Abschlusstraining der deutschen Nationalmannschaft einen Muskelbündelriss im linken Oberschenkel zugezogen, wie der DFB mitteilte.
3: Es ist ein Schock, 8 Tage vor dem deutschen WM-Auftakt. Lennart Karl gehört zu den Gewinnern der vergangenen Monate. Turbo-Karriere bei Bayern München und bei seinem Startelfdebüt beim DFB begeisterte er gegen Finnland. Unbekümmert und selbstbewusst trat er auf. Seine ganze Familie sei sehr stolz, dass er bei der WM dabei sei. Das sagte der 18-Jährige noch vor ein paar Tagen. Jetzt das Aus durch eine Verletzung im Training. Thomas Bremser, Nachrichtenredaktion.
1: Bundestrainer Nagelsmann nominierte den Leipziger Assan Wedraogo in den Kader nach.
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4: Uns liegen derzeit keine Meldungen vor. Alle aktuellen Staus und Blitzer findet ihr jederzeit auf antenne1.de oder ganz bequem in unserer Antenne 1 App.
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1: Ich bin Tine Klimach. Der ukrainische Präsident Zelensky bedauert die Absage eines direkten Treffens durch Kreml-Chef Putin. Leider wähle die russische Seite erneut den Krieg, sagte Zelensky in einer Videobotschaft. Zelensky hatte Kreml-Chef Putin in einem Schreiben direkte Friedensgespräche in einem Drittstaat angeboten. Putin lehnte das als verfrüht ab. Für die Pflegeversicherung liegt jetzt ein Sanierungskonzept vor. Aber Bundesgesundheitsministerin Wagen bekommt viel Kritik. Unter anderem soll bei den pflegenden Angehörigen gespart werden, indem Rentenansprüche gekürzt werden. Patientenschützer fordern, gerade die Pflege zu Hause müsste gestärkt werden. Eugen Briesch, Vorsitzender der Stiftung für Patientenschutz im ZDF.
2: Stattdessen werden jetzt zukünftig der größte Pflegedienst Deutschland, und das ist meistens weiblich, dafür bestraft, dass zu Hause sowohl die Eltern oder auch der Ehemann oder die Ehefrau versorgt werden. Und das ist doch kein Zukunftskonzept.
1: Noch ist nichts beschlossen. Das neue Pflegegesetz soll noch vor der Sommerpause ins Bundeskabinett gehen. Anschließend befassen sich dann Bundestag und Bundesrat mit den Plänen. Einen Bericht über Reparaturstau bei schwerem Bundeswehrgerät weist das Verteidigungsministerium zurück. Es sieht keine grundsätzlichen Mängel bei der Ersatzteilversorgung für das Großgerät des Heeres. Die Einsatzbereitschaft der Großwaffensysteme gehe in die richtige Richtung, sagte ein Sprecher. Zuvor hatten Süddeutsche Zeitung, WDR und NDR über einen erheblichen Reparaturstau berichtet.
3: Das Recherchetrio hatte mit Bezug auf interne Infos aus der Heeresinstandsetzungslogistik berichtet, im Mai sei nicht einmal die Hälfte aller Panzerhaubitzen 2000 einsetzbar gewesen. Auch bei den Panzern des Typs Marder und Boxer seien fast die Hälfte in der Reparaturschleife festgehangen. Der Grund, es fehle an Ersatzteilen und an Fachpersonal. Die Verteidigungsfähigkeit sei gefährdet. Das Ministerium bestätigte das nicht, teilte aber mit, wegen der Abgabe von Waffensystemen an die Ukraine entstünden Herausforderungen. Ursula Winkler, Nachrichtenredaktion.
1: Zum Sport. Lennart Kahl, der 18 Jahre alte Jungstar des FC Bayern, fällt für das WM-Turnier in Amerika aus. Kahl zog sich im Abschlusstraining vor dem letzten Testmatch einen Muskelriss im linken Oberschenkel zu, wie der DFB mitteilte. Nagelsmann nominierte den Leipziger Asan Wedraogo in den Kader nach.
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4: Uns liegen derzeit keine Meldungen vor. Alle aktuellen Staus und Blitzer findet ihr jederzeit auf antenne1.de oder ganz bequem in unserer Antenne 1 App.
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5: Hier ist Hitradio Antenne 1 für euch. Leute, das Wochenendwetter, also das lädt definitiv zum Rumchillen auf dem Sofa ein. Ja. Mit einer Tüte Chips in der Hand dürft ihr euch das auf gar keinen Fall entgehen lassen.
6: Und da steht eine Sache auf jeden Fall auf der Watchlist, und zwar die neue Poldi-Doku. Die ist draußen seit gestern auf Netflix. Ich habe mir den Trailer mal angeguckt. Es ist wirklich überhaupt keine normale Fußball-Doku. Das klingt gar nicht nach. Es gibt sehr, sehr viele private, familiäre Einblicke von Lukas Podolski. Und es wird auf jeden Fall sehr, sehr lustig.
7: Wenn ich so die Dokus immer sehe, ist immer so dasselbe. Habe ich so den Eindruck, das ist immer so ein bisschen langweilig.
8: 80% von euch und ich kauen sich auch mal in den Eiern.
7: Andere Personen sollen eher Fragen beantworten.
9: Was haben Sie für ein Enkel?
6: Also ihr seht schon, im Mittelpunkt steht überhaupt nicht die Karriere, sondern sein Privatleben. Die ganze Family wird ausgefragt. Es gibt sogar Ausschnitte vom Summeringen, also wirklich ganz, ganz wild. Und er ist ja wirklich kein langweiliger Typ, also es muss super werden.
5: Und Leute, the party has arrived. Also zumindest